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0: Einmal Musik von Down Under, Rock'n'Roll Outlaw. Die Herrschaften dahinter werdet ihr wahrscheinlich erkannt haben. Das sind natürlich Rose Tattoo, die auch die Vorlage geliefert haben für den Welthit von Helen Schneider. Rock'n'Roll Gypsy hieß das bei ihr. Rock'n'Roll Outlaw heißt das bei Rose Tattoo. Und die haben tatsächlich für 2026 angekündigt, zum letzten Mal auf Tour zu gehen. Die Abschiedstour trägt den Titel Rock'n'Roll Outlaws One Last Ride und umfasst zahlreiche Festival- und Hallentermine in Europa. Das Ganze Ende Juli bis Ende August. Also wenn ihr die Jungs nochmal sehen wollt, dann auf jeden Fall Karten besorgen. Das war nämlich oder wäre dann nämlich das letzte Mal, dass wir sie dann sehen werden. Und damit seid ihr schon mittendrin in der zweiten Stunde
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0: Die aktuelle Ausgabe für diese Woche und wo wir gerade bei Altherrn-Rockern sind, die mal wieder auf Tour gehen, beziehungsweise bei Rose Tattoo wissen wir ja, sie gehen noch einmal auf Tour. Es gibt eine andere Band, die geht seit 20 Jahren auf Abschiedstournee, jedes Jahr aufs Neue oder alle zwei Jahre aufs Neue. Zwischendurch gibt es eine neue Scheibe, zum Beispiel jetzt die Foreign Tongues heißt. Ich denke mal, eingefleischte Rocker werden jetzt ganz genau wissen, um wen es geht. Die Rolling Stones sind nämlich auch mal wieder da und natürlich werden sie auch dieses Jahr auf eine weitere Abschiedstour gehen. Wir werden da jetzt einfach mal reinhören, weil was über die Rolling Stones erzählen, hieße tatsächlich dann irgendwie Rockgitarren nach Nashville zu tragen, irgend sowas in der Art. Rough and Twisted wird es jetzt geben und You Know I'm No Good, das sind sie von ihrem aktuellen Album Foreign Tongues, die Rolling Stones, hier in eurem Lieblingsrock, Hardrock und Metal Magazin und natürlich habe ich noch ein paar andere Neuvorstellungen für euch auch. Mein Name ist Volker Schommer, ich wünsche euch jetzt noch eine schöne rockige Stunde.

Und damit bewegen wir uns ein bisschen auf dem Grenzgebiet zwischen Bluesrock und stadiotauglichem Hardrock. Die Band dahinter, die trägt den hübschen Namen Smoking Snakes, oder besser gesagt The Smoking Snakes. So viel Zeit muss natürlich sein. Und ihr aktuelles Album, das jetzt dieser Tage rausgekommen ist, heißt All Lights On. Und das Ding rockt richtig. Also das, was ihr gerade gehört habt, war schon mal eine richtig schöne Einstimmung dazu. Die heißt All I Need. Und die Herrschaften sind ja auch schon ein paar Tage unterwegs. Das ist jetzt ihr zweites Album, das Vorgängerwerk. Das stammt aus dem Jahr 2024. Dieses Danger Zone, gegründet hat sich die Band 2022 in Göteborg. Da kommen sie nämlich her. Und ja, also mit dem neuen Album machen sie im Prinzip ja eigentlich genau da weiter, wo sie mit dem letzten aufgehört haben. All Nights On, das heißt druckvolle Gitarren, warmes, aber knurriges Bassfundament und Schlagzeug, das den Groove nie aus den Augen verliert. Die Produktion ist dabei modern gehalten, lässt aber genug Raum für organische Live-Energie. Die Vocals wechseln zwischen rauer Kehle und melodischem Refrain, wodurch die Songs sowohl rau als auch eingängig wirken. Also insgesamt klingt das Album wie eine Band, die gelernt hat, ihre Wurzeln zu ehren und gleichzeitig größere hymnische Momente zu schreiben. Die Platte bietet eine gute Balance aus kurzen, prägnanten Rockern und längeren atmosphärischen Stücken. Höhepunkte gibt es einige auf der Scheibe, die es zu hören gibt. Wir werden natürlich auch noch gleich ein bisschen mehr reinhören. Hintergrund, ganz klar, die kommen, wie gesagt, aus einer Schnittstelle von Pub-Rock und moderner Hardrock-Szene. Gegründet aus Musikern, die ihre Spuren in lokalen Clubs und als Support-Acts großer Namen verdient haben, so hat die Band über die Jahre an Tightness und Songwriting-Sicherheit gewonnen. Und diese Erfahrung hört man auf ihrem aktuellen Album All Lights On. Dann natürlich auch eingängige Arrangements, Gespür für Dynamik und die Fähigkeit, kleine Geschichten in 3- bis 5-minütige Rockhymnen zu verpacken. Das Album ist so gemacht, dass es auch auf der Bühne richtig wirken kann. Und da muss man sagen, haben die Jungs alles richtig gemacht. The Smoking Snakes, ihr aktuelles Album All Lights On, jetzt nochmal hier in eurem Lieblings-Rock, Hardrock und Metal-Magazin mit 3 weiteren Songs. Nach All I Need gibt es jetzt Don't Touch, Look in Your Eyes und Turn On the Lights. Los geht's.

Na, das könnte man unter dem Motto abhaken, Totgeglaubte leben manchmal länger. Die Band, die ihr da gerade gehört habt, heißt nämlich Matador mit Doppel-T geschrieben, also nicht der Matador, wie wir ihn sonst so im Sprachgebrauch kennen. Die Band wurde ursprünglich 1988 gegründet, war von 88 bis 1995 aktiv und hat sich 2022 wieder vereinigt. Und jetzt gibt es ihr neues Album seit dem 19. Juli 2026 und das trägt den prägnanten Titel 3, also in dem Fall die römische 3, sprich 3 Striche. Das ist eine puerto-ricanische Melodic-Hardrock-Band, die am Ende, wie gesagt, der 1980er Jahre sich schon formiert hat und in ihrer ersten Phase durch energiegeladene Live-Shows und eine Mischung aus melodischem Rock und lateinamerikanischen Einflüssen Bekanntheit erlangt hat. Nach einer langen Pause hat man sich wieder vereint. Das neue Comeback-Album ist jetzt da. 12 neue Songs gibt's und ja, die lassen sich durchaus hören. Richtig interessante Geschichte eigentlich. Eine Band, die sich über lange Jahre halt geschliffen hat und aus Musikern besteht, durchaus wissen, was sie tun und auch im Laufe der Jahre, wo sie jetzt nicht zusammengespielt haben, auch nichts verlernt haben. Ihr habt gerade ja schon mal eine Nummer gehört und die ist ja schon mal ganz prägnant. Die heißt nämlich Blackwater. Viel muss man dazu eigentlich nicht mehr sagen. Matador als Band, wie gesagt, schon recht lange am Start und jetzt wieder da. Falling Backwards gibt's jetzt Levitate und Say You Will Stay. Das neue Album von ihnen mit dem prägnanten Titel 3, 3, römische 3, Matador. Hier sind sie noch im Lieblingsrock, Hardrock und Metal-Magazin.

0: Das waren sie also, die Jungs von Matador mit dem Doppel-T und ihrem aktuellen Album 3 der römischen 3 oder wie auch immer ihr das Ganze nennen wollt. Zum Link zu uns sagt so langsam sicher leise weinen soll es das auch fast schon gewesen sein von der aktuellen Ausgabe.
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0: Für diese Woche, die nächste Ausgabe gibt's wieder in genau einer Woche, gleiche Uhrzeit, gleiche Frequenz, gleicher Moderator, nur die Musik, die wird andere sein und eine Sache habe ich jetzt noch für euch zum Ausklang der Sendung, womit ich euch dann in eine hoffentlich rockige Nacht, eine rockige Woche entlasse. Bis zum nächsten Mal. Und zwar geht es jetzt um einen Klassiker aus dem Jahr 1990. Die Bands dahinter, Sabotage, von denen gibt es was Neues, Altes, nämlich jetzt nochmal neu auf den Markt gekommen. Madness Reigns from the Gutter, eine 1990 aufgenommene Live-Scheibe, die jetzt nochmal oder erstmal veröffentlicht wurde. Und davon gibt es gleich die Nummer Gutter Ballet, was für mich eine absolute Killernummer ist. Also ich wünsche euch damit viel Spaß. Damit entlasse ich euch in die Nacht. Bleibt Rock, bleibt Metal, bleibt uns gewogen. Mein Name ist Volker Schommer. Wir hören uns wieder, wenn ihr wollt, wenn ihr könnt. Bis zum nächsten Mal. Tschüss und bye-bye. Hier sind Sabotage Live.

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Immer um diese Uhrzeit, listen to the music. Eine Stunde Musik der 60er und 70er Jahre. Die Geburtstage, Todestage und das Erscheinen von wichtigen Tonträgern ist das Grundkonzept dieser Sendung. Dann gibt es noch die Coverversion der Woche. Und ich will nicht viel Zeit verschwenden, sondern schon mal die erste Musik rauslassen. Und zwar von Ian and the Zodiacs, Take a Message to Martha.

irgendwie niedlich, dieser Titel. Und ich habe irgendwie Anfang der 90er Jahre, als ich noch die Beatnacht in Weimar veranstaltet hatte, war diese Band bei mir auch mal auf der Bühne. Und jetzt komme ich zu einem Künstler, der hat morgen seinen 11. Todestag. Den habe ich auch live erlebt, nämlich Eric Rickson. Und das war der Keyboarder von Them. Und ich habe ihn in der Version erlebt ohne Van Morrison. Waren auch bei mir in der Kneipe. Und ich habe jetzt einen Titel von Them aus der alten Zeit. Here Comes the Night.

Am Sonntag vor 57 Jahren erschien das Album Abbey Road der Beatles. Und das ist auch wirklich ein sehr, sehr gelungenes Album. Und dort habe ich mir mal Oh Darling rausgesucht.

Ja, der gute Paul, der hat es gesungen und damit bin ich bei Mick Jagger. Der feiert am Sonntag seinen 83. Geburtstag und da muss ich sagen, da ziehe ich total den Hut, also was der geleistet hat in der Musik, unglaublich. Hier habe ich eine schöne Live-Aufnahme, die muss ich nicht ankündigen, die kennt ihr alle.

Tja, das war natürlich Brown Sugar und ich komme zu Carlos Santana, der hatte am Montag seinen 79. Geburtstag. Und das ist heute Anlass für mich, mal wieder einen Titel von Santana zu spielen. Aber auch da habe ich einen sehr außergewöhnlichen und zwar eine Coverversion. This is a little help, my friend. Version von diesem wunderbaren Carlos Santana und seiner Band.

0: Das war die Coverversion der Woche. Das Original stammt von den Beatles und das war die Version von Carlos Santana. With a little help from my friends. Cat Stevens, der hatte gestern seinen 78. Geburtstag und er ist heute da mit Father and Son.
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Heute hat Don Henley, er war der Drummer bei den Eagles, 79. Geburtstag und naja, da habe ich mal die Eagles rausgesucht. Take it to the limit.

Samstag ist der 6. Todestag von Peter Green. Er war der erste Gitarrist bei Fleetwood Mac und ja, ich habe mir da einen wunderschönen Titel rausgesagt, und zwar Green Manalishi.

Morgen vor 49 Jahren, das war so am 23. Juli 1977, erschien der erste Rockpalast aus der Krugerhalle in Essen. Mit Rory Gallagher, Roger McGuinn und Little Feat. Und diesen ersten Rockpalast habe ich damals in Jüterbock gesehen und das sogar in Farbe, weil wir hatten einen Klassenkameraden, deren Eltern hatten einen Raduga-Farbfernseher. Das war eine Mordsmaschine, da musste man alles andere abschalten, weil der hatte einen Stromverbrauch, unglaublich. Und ich kann mich genau an diesen Auftritt von Rory Gallagher erinnern. Roger war der andere, der McGuinn. Und den habe ich nämlich nicht mehr gesehen, den Roger McGuinn und auch Little Feat nicht mehr. Aber an den Auftritt von Rory konnte ich mich erinnern. Und eigentlich der schönste Titel aus diesem Set war damals Going to My Hometown. 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

Heute, genau vor einem Jahr, verstarb Ozzy Osbourne und er hatte 14 Tage vorher noch seine Abschiedstournee gegeben. Er ist dann an Herzversagen gestorben. Und ich habe hier einen Titel, Sabbath, Bloody Sabbath, vom gleichnamigen Album aus dem Jahre 1973.

Gestern verstarb auch vor einem Jahr der Sänger von Golden Earring, nämlich George Kooijmans. Und ich habe hier mal Back Home rausgesucht.

Die Geburtstage, Todestage und Erscheinungen dieser Woche. Da hatten wir am Montag den 79. Geburtstag von Carlos Santana, haben wir gewürdigt. Am Montag hätte Stefan Trepte seinen 76. Geburtstag. Er war Sänger bei Elektra und später dann bei Reform. Werden wir jetzt noch hören im Anschluss. Am Dienstag Cat Stevens, 78 Jahre alt, haben wir gewürdigt. Am Mittwoch Rick Davis, war der Keyboarder bei Supertramp, weil er lebt nicht mehr. 82 wäre er geworden. Don Henley, 79, er war der Drummer bei den Eagles. Und am Mittwoch vor 20 Jahren, also heute vor 20 Jahren, verstarb Tamara Danz. Stefan Trepte verstarb vor 6 Jahren, John Mayall vor 2 Jahren, Ozzy Osbourne und George Kooymans haben wir gewürdigt vor einem Jahr. Dann haben wir den Donnerstag, da haben wir den 49. Jahrestag des Rockpalastes, haben wir auch gewürdigt. Eric Rickson am Donnerstag, vor 11 Jahren gestorben, haben wir gewürdigt. Damit sind wir am Samstag angelangt. Erscheinen von Back in Black, ein Album von AC/DC, 46 Jahre her. Peter Green, er hatte am Samstag seinen 6. Todestag, haben wir gewürdigt. Christoph Teusner, er verstarb vor 3 Jahren, er war der Gründer von Bayonne. Werden wir heute als letzten Titel hören. Mick Jagger hat am Sonntag 83. Geburtstag, Roger Taylor, der Drummer von Queen, 77. Und Abbey Road, das Album der Beatles, erschien vor 57 Jahren. Und Tress Hombres von ZZ Top erschien vor 53 Jahren. J.J. Kiel verstarb am Sonntag vor 13 Jahren und Randy Meisner, der war der Bassgitarrist bei den Eagles, vor 3 Jahren. Und somit bin ich jetzt bei Elektra, tritt ein in den Dom und dort singt der Stefan Trepte noch. Und das in einer wunderbaren Live-Version.

Ja, ich bin schon wieder am Ende der heutigen Sendung. Die Zeit geht immer rum wie im Fluge und was soll ich sagen? Ich habe nur noch einen Titel und der kommt natürlich von Bayon, einer Weimarer Band, die es leider nicht mehr gibt, weil der Chef, der Christoph Teusner, ja verstorben ist vor einem Jahr oder vor 11 Jahren so rum. Und ja, ich möchte mich verabschieden von euch, bedanke mich bei euch fürs Zuhören. Und wer die Sendung in der Wiederholung hören möchte, das gibt's immer freitags von 13 bis 14, samstags von 12 bis 13 und dann nochmal am Sonntag in aller Frühe von früh um 5 bis um 6. Am Mikrofon verabschiedet sich Dirk Böttcher und der letzte Titel heißt Meer und Himmel von Bayon.

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einem gewissen Alter beginnen die Sätze oft mit dem Wort früher. Früher habe ich mal unter einem Phänomen gelitten, was man gemeinhin Schlaflosigkeit nannte. Es war kein pathologisches Problem. Es war ganz einfach die innere Unruhe, die mich abhielt, einfach einzuschlafen, wenn ich im Bett lag. Ich habe mir gesagt, es kann doch das Wichtigste deines Lebens in dieser Nacht passieren. Wenn du schläfst, merkst du es nicht, du könntest dich verlieben und merkst es nichts. Oder der Weltgeist kommt vorbei und klopft an und du schläfst, peinlich. Also bin ich die ersten 18 Jahre meines Lebens wach geblieben. Sie sehen es noch im entspannten Gesichtsausdruck. 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Heute komme ich kaum noch ins Bett, umhergetrieben zwischen Osterburg und Osterfeld. Und deswegen habe ich auf meiner drittvorletzten CD oder wie auch immer ein ganz frühes Schlaflied noch einmal aufgenommen, was ich mir in jener Zeit mal für mich selbst geschrieben habe. Ein Schlaflied gegen meine stalinistische Schlaflosigkeit. 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

Na, haben Sie ihn erkannt? Hans-Eckhard Wenzel. Am kommenden Donnerstag, den 31. August, wird dieser Mensch bereits 71 Jahre. Ich weiß, es ist kein runder Geburtstag, aber ich glaube, das ist auch egal. Wenzel, am kommenden Donnerstag, und die heutige Sendung ist ihm gewidmet.

Aus hier gibt es einen kleinen Hügel, der heißt Suspiro del Moro, der Seufzer des Mauren. Und er erzählt von einer Geschichte, als 1492 die katholischen Heere die iberische Halbinsel von den Fremden bereinigten, die damalige Form der wertebasierten Außenpolitik. Da gab es die schöne Stadt Granada und sie war 3 Jahre belagert. Und der König dieser Stadt überlegte, die Ernten waren vernichtet und die große Schlacht stand bevor. Und er sagte sich, die Stadt ist zu schade, als dass sie im Kampf untergeht. Und die Menschen, die in ihr leben, sind zu schade, als dass sie in diesem Kampf kaputt gehen. Und er entschied sich, die Stadt kampflos den Katholen zu überlassen. Und auf diesem Hügel schaute er zurück auf seine Stadt, auf sein Königreich und weinte. Und seine Mutter sagte, ja, hättest du gekämpft wie ein Mann, müsstest du jetzt nicht heulen wie ein Weib. Das ist die Geschichtsschreibung, mit der wir groß geworden sind. Immer die stolzen Reiter, die aus der Schlacht zurückkommen. Wir kennen die Kriegerstandbilder. Auf Pferden mit dicken Eiern in jeder Stadt stehen sie. Es ist die Geschichte von den siegreichen Kriegen, aber diese Geschichte gibt es nicht mehr. Seit dem Zweiten Weltkrieg ist kein Krieg auf dieser Welt gewonnen worden. Irgendwann wird er abgebrochen, weil man vernünftig wird und aufhört. Vielleicht müssen wir unsere Geschichtsauffassung umdrehen, unseren Stolz brechen und eher den Gedanken von Seneca folgen, dass ein ungerechter Friede allemal besser ist als ein gerechter Krieg. Ah! Und wir eine andere Geschichte finden.

0: Ein langjähriger Weggefährte von Hans Eckhard Wenzel, ein musikalischer Weggefährte, das ist Tobias Morgenstern. Tobias, seit wann kennt ihr euch? Seit wann arbeitet ihr zusammen?
1: Ja, das sind gleich zwei Fragen. Ich glaube, wenn ich genau überlege, kennen, also ich würde sagen, mindestens in den 80er Jahren haben wir uns kennengelernt. Ich wurde mal von einer Freundin mitgenommen zu einer Aufführung von Karls Enkel im Haus der jungen Talente. Also das muss ja vielleicht so 1984 gewesen sein oder so, würde ich sagen. Also da habe ich Wenzel das erste Mal gesehen. Mhm. Und wenig später trafen wir dann auch irgendwie aufeinander. Ich glaube sogar bei einer Aufführung in Magdeburg im Kloster unserer lieber Frauen mit verschiedenen Chanson- und Liedermachern. Ich glaube, ich war damals mit Barbara Thalheim, für die ich damals so ein bisschen Arrangements schrieb und mich da so eingebunden war. Und da war auch Wenzel dabei und da trafen wir, glaube ich, erst. Also das ist aber auch ungefähr in dieser Zeit gewesen. Mhm. Und die Zusammenarbeit oder eine Arbeit begann eigentlich dann spätestens über die Sichel-Operette. Hm. Eine ganz konkrete, aber es gab vorher auch schon Berührungspunkte.
0: Hm. Ja. Das Spannende ist ja, die DDR war relativ überschaubar und gehörte man in ein bestimmtes Genre, kannten sich eigentlich die Künstler alle. Jetzt in der Bundesrepublik, die ist ein paar Zentimeter größer, da ist das schon weniger. Und wenn man in den europäischen Raum geht, noch weniger. Wie rekrutieren sich die Musiker, die sich um Hans Eckhard Wenzel formieren?
1: Naja, das müsste man ihn vielleicht fragen genauer. Aber ich glaube, das, was gemeint ist, es ist einfach eine andere, es ist eine ganz andere Szene. Ich gebe dir also vollkommen recht, dass ich weiß also eben viel weniger von meinen Kollegen als früher. In der DDR war man natürlich auch durch viele gemeinsame Dinge miteinander irgendwie verbunden. Und das führte dazu, dass man sich auch austauschte und eben dann kannte. Jetzt gibt es gar nicht so viele Gemeinsamkeiten. Jetzt ist es das Geschäft, ne, was uns irgendwie, wo man lediglich feststellt, aha, der macht ja auch sowas und so. Also es gibt nicht so eine große Not, beziehungsweise so ein Bewusstseinszusammenhalt, wie es natürlich in der DDR gab. Und ich glaube, so sucht man vielleicht auch Kollegen ein bisschen aus. Es spielt, glaube ich, immer eine große Rolle, ob man sich auch irgendwie so versteht, ob man ungefähr von einer Art des Denkens ist oder ob man sehr, sehr, sehr weit auseinander liegt, spielt für mich eigentlich auch eine große Rolle heute.
0: Hm. Seit den 80er Jahren ist wirklich eine lange, lange Zeit vergangen. Im Prinzip, wenn man es genau nimmt, zwei Generationen, wenn man das mal so in 20er Schritte einteilt. In diesen Jahren ist sehr, sehr viel geschehen, was in der einen oder auch anderen Art in seinen Liedern benannt wird. Oft keine einfachen Texte. Was bedeutet er oder es? Für die Musiker, was bedeutet diese Art von Texten? Ist das pure Improvisation oder ist das schon so perfekt geprobt, dass man das Gefühl hat, nee, das, die improvisieren nur?
1: Nee, also ich glaube, das kann ich gut beurteilen. Wenzel hat eine sehr interessante Entwicklung durchlaufen in den ganzen Jahren. Er hat ja in verschiedensten Formationen, also Bandbesetzungen, sich auch ausprobiert und was du eben in der vorherigen Frage angesprochen hast, auch mit den Musikern sich ausprobiert haben. Und ich weiß von Kollegen, dass es manchmal nicht einfach war bei Wenzel in der Band, dass das ganz schön hin und her ging. Wenzel hatte so seine Vorstellung. Eins ist mir erstmal aufgefallen, dass Wenzel einfach über die Jahre hin sich musikalisch einfach wirklich entwickelt hat und er ist einfach schlichtweg besser geworden auf vielen Dingen. er ist ja kein Musiker, kein studierter Musiker, ne? Spielt aber das, was er da macht, eigentlich mit einer ziemlich Souveränität, sodass wenn ich mit ihm zum Beispiel als Duo, wenn wir zusammenspielen, ist das auch eigentlich ein musikalisch interessantes Miteinander. Das ist schon mal das, was ich bemerken kann. Und er hat über die Jahre hinweg eben verschiedene Bands ausprobiert und damit auch Stilistiken und auch Zusammenspiel. Und jetzt ist er, glaube ich, gelandet. Also die Besetzung, die seit den letzten, ja, ich weiß nicht, wie lange spielen die schon, 5, 6, 7, 8 oder 10 Jahre gar, ich glaube, spielen die jetzt zusammen in dieser aktuellen Besetzung. Und da kommt immer mal noch ein, zwei Bläser und noch mal wer kurz zuführen als Gast. Aber das ist eigentlich, die improvisieren überhaupt nicht. Das ist, glaube ich, sehr, sehr, sehr gut produziert. Und da steckt ja auch Tommy Cravallo dahinter, der eine Gitarrist, der das produziert. Und ich habe das auch schon ein paar Mal, Wenzel, gesagt, das ist eigentlich die perfekteste, die beste Form, die ich eigentlich kenne. Und ich finde, die spielen auch sehr, sehr gut. Und das ist nicht improvisiert, das ist wirklich gut gedacht, es ist gut produziert. Und es ist gut live gespielt, also und sie sind eben auch sehr, sehr dienlich seinen Inhalten, seinen Texten. Also die spielen nicht eher irgendwas da lang, sondern das ist sehr optimiert und sehr zugeschnitten auf das, was Wenzel da singt. Also das heißt mit anderen Worten, es ist so gebaut, dass zum Beispiel nichts dem Text im Wege ist. Also wenn es technisch gut klingt, und das ist in der Regel auch der Fall vom Sound her, einfach ein riesengroßes Hörvergnügen, weil es ist so gebaut, dass man alles gut versteht und nicht die Gitarren dann irgendwie noch da rumspielen irgendwelche Sachen. Das wird also nicht behindert. Das ist, finde ich, also sehr, sehr optimal. Ja, das ist ihm gelungen, aber das ist auch, glaube ich, ein langer Weg, dahin zu kommen.
0: Ja, in schweren politischen nicht oder nur schwer zu ertragenden Zeiten haben mir persönlich Lieder von Georg Danzer, Konstantin Wecker, Tamara Danz, Reinhard May und eben Hans-Eckard Wenzel das tägliche Aufstehen, ich muss es so sagen, erleichtert. Ganz konkret, also in der Wendezeit, bevor die Mauer aufging, diese enorme Spannung. Ich habe mir jeden Morgen Wecker und Wenzel reingezogen. Meine Frage an dich, man sagt ja immer, das Publikum altert mit seinen Künstlern. Ist das bei Wenzel auch so oder wächst da eine Generation nach, die sich für seine Musik begeistert?
1: Tja, wenn die nachwächst, ist sie auf jeden Fall viel zu gering in der Anzahl. Also ganz klar deutlich ist natürlich schon, dass das Publikum mit altert, mitgeht. Das ist also unvermeidlich zu erkennen. Ja, ich bin natürlich jetzt nicht so oft auf seinen Konzerten, eigentlich nur, wenn wir zusammen spielen, aber da bemerke ich natürlich auch, da sitzen natürlich in erster Linie unsere Fans, die sind so alt wie wir oder gar älter. Also es sind wenig junge Leute da, viel, viel zu wenig, würde ich sagen, viel zu wenig.
0: Es gibt eine Äußerung von ihm, die, so denke ich, über viele seiner Lieder in den wenigstens letzten 15 Jahren stehen könnte. Ich zitiere, ich leide unter einer stalinistischen Humorlosigkeit. Ich gehe mal davon aus, dass sein Publikum geistig mit ihm mitschwingt. Oder täusche ich mich da? Wie steht Wenzel zu seinem Publikum? Kriegst du das mit? Es gibt ja Konzerte, die brauchen die Zuhörerschaft zwar als Fans und die damit klatschen und toben, aber er braucht ja ein Publikum, was zuhört.
1: Ja, na, ich glaube schon, dass die zuhören, auf jeden Fall. Und ich denke auch, dass er letztendlich, auch wenn die Auseinandersetzungen kritisch sind, politisch einfach forciert und ganz, ganz hart an, also ohne Rücksicht einfach Dinge ausformulieren entsprechend. Das ist trotzdem komischerweise eben, bei Wenzel bleibt nie ein deprimierender oder schaler Geschmack am Schluss zurück, wo man denkt, naja, jetzt was kommt da jetzt demnächst, so was geht jetzt hier los, sondern er schafft es eben, Gott sei Dank, er schafft es immer wieder, einfach diesen diese Lockerheit, den Humor damit hineinzubringen. Und das ist ja, er ist ja auch ein Theatermensch. Er weiß natürlich ganz genau in seinen Ansagen, die ja sehr platziert sind und die ausgewählt sind und die nicht nur einen dramaturgischen Effekt haben, sondern die sind natürlich auch in ihrer Widersprüchlichkeit und ihren Pointen, so, die sind genau gesetzt und die sind eben schon so, dass da so viel, dass man ja vor Lachen manchmal kaum zuhören kann. Also das ist einfach, da ist eben so viel Lockerheit und Abstand und Humor dabei und um es überhaupt ertragbar zu machen, also im gleichen Sinne, wo man sagt, es geht eigentlich nicht, im gleichen Sinne hört man, dass man eben eigentlich darüber lachen muss und sich auch mit dem Abstand darüber über manches hinwegsetzen muss und das satirisch-humoristisch sehen muss. Also es gelingt ihm wahnsinnig gut, ich glaube besser als so manchem anderen. Und das ist der Grund, warum die Leute mithören, also eben einfach möglichst nichts verpassen und zuhören. Ja.
0: Ich habe im Netz dazu was ganz Lustiges gefunden, vermutlich eine private Aufzeichnung und offensichtlich in einem kleinen Ort in der Kneipe. Es müssen nicht die großen Konzertsäle sein, scheint es. Er nimmt seine Zuhörer selbst in einem kleinen Kreis ernst. Ist das deine Beobachtung oder irre ich mich da?
1: Auf jeden Fall. Also das ist schon immer so. Aber das ist, glaube ich, nicht nur bei Wenzel so, das ist bei ihm ausnahmslos so, aber auch bei anderen Leuten, dass sie eigentlich, wenn sie dann loslegen, ist es egal, wie viel da sitzen. Man tut einfach das, wie man es immer tut. Man ist ganz ernsthaft eigentlich dabei, seine Dinge zu erzählen, zu besingen. Oder da spielt wirklich der Rahmen die Rolle, der Rahmen und die Größe keine Rolle. Was manchmal ihn stört, ist, wenn es technisch einfach so, wenn es technisch nicht gut genug ist. Und auch das verstehe ich sehr, sehr gut, weil man muss jedes Wort verstehen und wenn er sich anstrengen muss, um das irgendwie in der Soundanlage irgendwie, dass das alles miteinander stimmt, dann geht ganz, ganz viel verloren. Das muss eben auch dort, muss es eine Leichtigkeit haben, ja.
0: Und was mich fasziniert, er erzählt seiner Zuhörerschaft Dinge gedanklich, sprachlich, die streckenweise sehr anspruchsvoll sind. Also man muss genau zuhören, was du gerade auch gesagt hast. Also dann klatscht man lieber mal nicht, damit einem nicht die Worte, die da zwischendurch noch kommen, verloren gehen. Man ist wohltuend gefordert. Und ab und zu schafft es mal eines seiner Lieder tatsächlich auch ins Tagesprogramm vom Öffentlich-Rechtlichen. Vermutlich, das ist meine Vermutung, dank eines einzelnen Fürsprechers. Er hat auch ohne Öffentlich-Rechtliche allerdings sein Publikum in Stadt und Land, in Ost und West? Oder gibt es da Gebiete, wo man Wenzel, den Geheimtipp, nicht kennt?
1: Naja, über die Medien zu reden, wäre ja sozusagen eine Extrasendung. Warum der eine oder andere nicht in den Mainstream-Medien vorhanden ist, also das schneiden wir vielleicht jetzt mal nicht an, das ist wirklich ein extra Thema. Das würde dann eine politische Sendung werden. Also es ist natürlich so. Und es ist trotzdem auch so, dass ich immer wieder auf Menschen stoße, die Wenzel nicht kennen, die dann doch irgendwie, also selbst Ostdeutsche. Es ist selten der Fall, aber es gibt es schon. Und das hat vielleicht dann letztendlich damit zu tun, wer sich immer noch die Fernsehsender hier anguckt und dieses Radio, da wird manches nicht mitkriegen. Das ist klar. Aber ja, das war vielleicht früher auch ein bisschen so. Das ist einfach nur jetzt viel, viel, viel extrem gespaltener und verteilter, ja. Und im Westen, glaube ich, hat Wenzel so ab und zu seine Erfahrung, da sieht es schon auch nochmal anders aus. Er hat da auch sein Publikum, aber das ist, glaube ich, nochmal ganz anders aufgestellt. Also wirklich ganz anders aufgestellt. Ich denke mal, dort konzentriert sich das auf einzelne Orte und Punkte, wo man schon immer offen war und eine Tradition hatte für Liederleute und für vielleicht auch für Ostdeutsche oder so. Dort funktioniert das. Aber so im Allgemeinen, glaube ich, wird das auch relativ schwierig sein.
0: Vor einigen Jahren in einer Talkrunde im Foyer des Deutschen Nationaltheaters ist ihm der Moderator immer wieder ins Wort gefallen. Mich hat beeindruckt, dass Wenzel dann ihn irgendwann reden lassen hat. Das heißt, er hat sich zurückgelehnt und hat den anderen Gästen zugehört und dann ist immer an ihn das Wort gerichtet worden. Und ehe das sein erster Satz zu Ende war, da waren die schon wieder bei ihm drin. Und dann hat er sich einfach zum Rest des Abends nicht mehr geäußert. Und was mich fasziniert hat, dass das Publikum ganz offensichtlich ihm applaudiert hat zum Schluss. Das heißt, er ist nicht einer, also er würde wahrscheinlich in keine Talkrunde passen im Fernsehen, wie man es hat, wo so 5 Leute eingeladen sind, die sich permanent ins Wort fallen und man eigentlich nicht weiß, wovon die reden.
1: Na, ich muss auch sagen, ich kenne gar keine Talkrunden, die so sind, wie eigentlich eine Talkrunde sein müsste. Also das ist mir nicht bekannt, dass es seit Jahren, in den letzten 5 oder 10 Jahren in Deutschland überhaupt noch sowas stattfindet. Also insofern ist das auch überhaupt kein, wäre das überhaupt kein Kriterium. Also es ist bedauerlich, dass hier, was hier eigentlich passiert und dass das so passiert, wenn so eine Spaltung eigentlich durchgesetzt wird. Aber gut, ich meine, Wenzel ist da eigentlich auch ein sehr, also mittlerweile auch einer, der das gelassen hinnimmt. Also das heißt nicht, dass es ihn nicht berührt oder nicht stört oder so, aber ich glaube, er hat da eine gute Art, auch sich schützend irgendwo, ja, sich schützend irgendwo damit umzugehen dann.
0: Also an der Stelle kann ich darauf verweisen, es gibt im Netz einige Interviews, die man sich anhören kann. Sarah trifft Wenzel, Gregor Gysi im Gespräch mit Wenzel, Thomas Bille im Gespräch mit Wenzel. Also es gibt schon sehr, sehr gute Gespräche, aber man muss sie sich halt raussuchen, um dann zuhören zu können. Tobias.
1: Ja, aber das ist ja wieder das Gleiche. Na klar gibt's die. Die gibt's auch von anderen tollen Leuten. Und aber ich meine, die sind eben da versteckt, wo man sie findet, wenn man sowieso einfach ein offener Mensch ist und sozusagen sich nicht gnadenlos ergibt dem Mainstream, sondern seine Wahrheiten woanders sucht. Dann findet man das auch. Ne?
0: Jetzt lass uns mal die Richtung ein bisschen ändern. Wenzel ist mehrfach in der weiten Welt unterwegs gewesen. Er war längere Zeit in Kuba, Nicaragua, in den USA. Immer für seine Musik, für seine Lieder. Wie viel bringt er denn von solchen Erlebnissen und Erfahrungen mit in seine Lieder, in seine Texte? Also spürt man das in seiner Musik, dass er da jetzt solche Erfahrungen mitbringt?
1: Ich würde schon sagen, das spürt man. Ich weiß auch, dass er oftmals dort erst Lieder geschrieben hat, also und sich sozusagen dem Eindruck dort irgendwie ausgeliefert hat und unter dem Eindruck des Dortseins und der Gegend, des Landes, der Leute geschrieben hat und dort auch dann produziert hat und das alles so irgendwie versucht hat aufzunehmen. Klar, das hat sich auf jeden Fall ganz stark niedergeschlagen.
0: Zum Schluss, wenn du ihn beschreiben solltest, aus deiner Sicht, was ist seine stärkste Eigenschaft?
1: Seine stärkste Eigenschaft? Oh, das ist damit immer schwierig.
0: Naja, auf jeden macht ja ein Mensch einen anderen Eindruck und bei dem einen sagt man das und ein anderer würde sagen, nee, sehe ich gar nicht so.
1: Naja, ich weiß nicht, ob das Gleiche ist, aber ich fühle mich künstlerisch und vor allem politisch total zu Hause, wenn ich mit ihm auf der Bühne stehe. Wenn ich mit Wenzel auf die Bühne gehe, habe ich so immer das Gefühl, politisch, gesellschaftlich kann mir überhaupt gar nichts passieren. Das ist so, ich bin da so vollkommen auf der guten Linie und persönlich oder menschlich ist es eben so, er ist immer ansprechbar und er ist auch immer einer, der einem wo man gewiss sein kann, dass er auch schon mit Realismus begegnet. Also einem nicht irgendwie was schön vorgaukelt oder ihm sagt, pass auf, hier würde ich aber an deiner Stelle mal lieber das. Also es ist einfach eine sehr, sehr gute Partnerschaft, die aufbauend ist und zugleich aber das nötige Maß an Kritik hat und an Sachlichkeit, ja, in der man kann mit ihm eigentlich über alles reden und es ist eigentlich eine wunderbare Person.
0: Das ist ein wunderbares Abschlusswort. Tobias Morgenstern, der Akkordeonist, mit dem Hans-Eckhard Wenzel immer mal wieder auf der Bühne steht.

So, und jetzt kommt eine Aufnahme, die ist auch schon sehr alt. Steffen Mensching und Hans-Eckard Wenzel. Mensching ist inzwischen Intendant am Theater in Rudolstadt. Und die beiden haben Furore gemacht, unvergesslich der Notenstände, mit unglaublicher Clownerie. An der Stelle möchte ich noch auf etwas verweisen. Es gibt im Netz ein Porträt Hans-Eckard Wenzel von 2016. Wen es interessiert, unbedingt anschauen. Jetzt Mensching Wenzel.

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1: 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Sie leben den Durchschnitt und gelten als Maß aller Dinge. Jeder Soziologe hatte mit ihnen Geschlechtsverkehr.

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0: Stern, dem Akkordeonisten, mit dem Wenzel immer wieder zusammenspielt. Die Wiederholung der Sendung gibt's am kommenden Donnerstag um 16 Uhr. Das ist übrigens dann sein Geburtstag. Am Mikrofon verabschiedet sich, danksagend für Ihre Aufmerksamkeit, Svea Geeske.
1: Ich würde dann anfangen, ja?

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meine, es ist eine ganze Kampagne gestartet worden dafür, dass wir das empfinden. 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

Im Namen Gottes, des Vaters, des Sohnes und des Heiligen Geistes. Amen. Ganz herzlich begrüße ich Sie zum Gottesdienst heute Morgen bei Radio Lotte am 8. Sonntag nach dem Trinitatisfest. Manchmal, da gibt es Momente, in denen uns ein Licht aufgeht. Momente, in denen unsere Sichtweise auf Dinge oder Situationen oder auch Menschen verändert wird. Damit das gelingt, braucht es die Bereitschaft und vor allem den Mut zur Veränderung. Gott traut uns diese Fähigkeit immer wieder zu, damit wir uns selbst und unser Leben in diesem Licht sehen können. Im Bibelwort aus dem Brief an die Gemeinde in Ephesus, das uns in die neue Woche begleitet, heißt es dazu: Wandelt als Kinder des Lichts. Die Frucht des Lichts ist lauter Güte und Gerechtigkeit und Wahrheit. Im Psalm 48, den wir nun miteinander beten, werden diese Begriffe konkret. Psalm 48. Groß ist der Herr und hoch zu rühmen in der Stadt unseres Gottes auf seinem heiligen Berge. Schön ragt er empor sein Gipfel, daran sich freut die ganze Welt. Wie wir es gehört haben, so sehen wir es an der Stadt des Herrn Zebaoth, an der Stadt unseres Gottes. Gott erhält sie ewiglich. Gott, wir gedenken deiner Güte in deinem Tempel. Gott, wie dein Name, so ist auch dein Ruhm bis an der Welt enden. Deine Rechte ist voll Gerechtigkeit. Es freue sich der Berg Zion und die Töchter Juda seien fröhlich um deiner Rechte willen. Zieht um den Zion herum und umschreitet ihn, zählt seine Türme. Habt gut Acht auf seine Mauern, durchwandert seine Paläste, dass ihr den Nachkommen davon erzählt. Dieser ist Gott, unser Gott für immer und ewig. Er ist's, der uns führt. Ehre sei dem Vater und dem Sohn und dem Heiligen Geist, wie im Anfang, so auch jetzt und alle Zeit und in Ewigkeit.

Wir hören das Evangelium für den 8. Sonntag nach dem Trinitatisfest. Es steht beim Evangelisten Matthäus im 5. Kapitel. Ihr seid das Salz der Erde. Wenn nun das Salz nicht mehr salzt, womit soll man salzen? Es ist zu nichts mehr nütze, als dass man es wegschüttet und lässt es von den Leuten zertreten. Ihr seid das Licht der Welt. Es kann die Stadt, die auf einem Berg liegt, nicht verborgen sein. Man zündet auch nicht ein Licht an und setzt es unter einen Scheffel, sondern auf einen Leuchter. So leuchtet es allen, die im Hause sind. So lasst euer Licht leuchten vor den Leuten, damit sie eure guten Werke sehen und euren Vater im Himmel preisen. Wort unseres lebendigen Gottes, Lob sei dir Christus. Amen.

Liebe Schwestern, liebe Brüder, es gibt die verschiedensten Arten, wie wir sehen können. Wir können starren, wegschauen, übersehen, entdecken, beobachten, beäugen, mustern, durchschauen, erkennen, betrachten. Und wir können jemanden mit anderen Augen sehen. Im Johannesevangelium, aus dem das Bibelwort für die heutige Predigt stammt, beginnt eine Geschichte so. Jesus ging vorüber und sah einen Menschen. Das ist zwar nur der Anfang, das klingt eher nach einer Überleitung, die eigentliche Geschichte kommt dann erst noch. Aber trotzdem ist hier, finde ich, schon das erste Wunder geschehen. Jesus geht vorüber und dennoch bleibt sein Blick an einem Menschen haften. Wie oft gehen wir an Menschen vorbei und sehen sie nicht wirklich? Sie sind wie undefinierte Schatten, an denen wir vorbeihasten und an die wir uns eine Sekunde später schon nicht mehr erinnern. Unser Blick ist wie im Tunnel, weil wir uns in der Fußgängerzone etwa einen Weg bahnen müssen. Unsere Gedanken sind bei dem, was wir erledigen wollen. Unsere Gedanken kreisen noch um ein letztes Gespräch oder um die Sorgen des Tages oder um eine Aufgabe, die vor uns liegt. Wenn uns jemand auffällt, dann meistens, weil sie oder er stört oder im Weg herumsteht, merkwürdig aussieht, sich seltsam verhält. Dann wird aus dem Sehen ein kritisches Mustern oder Hinstarren. Doch auch das hält nicht länger vor, denn längst sind wir weitergelaufen. Anders hören wir dagegen glücklicherweise beim Evangelisten Johannes im 9. Kapitel. Jesus ging vorüber und sah einen Menschen, der blind geboren war. Und seine Jünger fragten ihn und sprachen: Rabbi, wer hat gesündigt, dieser oder seine Eltern, dass er blind geboren ist? Jesus antwortete: Es hat weder dieser gesündigt noch seine Eltern, sondern es sollen die Werke Gottes offenbar werden an ihm. Wir müssen die Werke dessen wirken, der mich gesandt hat, solange es Tag ist. Es kommt die Nacht, da niemand wirken kann. Solange ich in der Welt bin, bin ich das Licht der Welt. Als er das gesagt hatte, spuckte er auf die Erde, machte daraus einen Brei und strich den Brei auf die Augen des Blinden und sprach zu ihm: Geh zu dem Teich Siloah, das heißt übersetzt gesandt, und wasch dich. Da ging er hin und wusch sich und kam sehend wieder. Johannes Evangelium, Kapitel 9, Verse 1 bis 7. Jesus geht vorüber und sieht einen Menschen, wird hier erzählt. Seine Jünger folgen seinem Blick und sehen ihn auch. Aber anders als Jesus beäugen sie den Blinden mitleidig und auch ein bisschen verstört und fragen: Wer ist schuld an seiner Lage? Er selbst? Seine Eltern? Jemand muss doch schuld daran sein. Das sind große Fragen. Und sie wurden und sie werden tausendfach gestellt. Noch heute fragen zahllose Menschen so, weil wir Erklärungen für Schreckliches finden und Unerklärliches verstehen wollen. Das Leid, das anderen oder uns selbst widerfährt, wird vielleicht ein bisschen erträglicher und lässt sich leichter aushalten, wenn es irgendwie eingeordnet werden kann und einen Sinn macht. Wir Menschen suchen nach Erklärungen. Wer ist dafür verantwortlich? Es war ja abzusehen, welches Ende das mal nehmen wird bei diesem Lebenswandel. Oder das konnte gar nicht anders kommen, wenn keine Seite bereit ist, den ersten Schritt zum Gewaltverzicht zu leisten. So sagen wir. Solche Sätze geben dann eine Erklärung. Und sie sprechen möglicherweise frei von eigener Verantwortung. Das Böse oder das Leid, das lassen sich so erklären und begreifen. Und es verliert so von seiner Macht. Jesus zerstört mit seiner Antwort diese vermeintliche Sicherheit. Er lässt die Ursachenforschung in der Vergangenheit nicht zu. Es hat weder dieser gesündigt noch seine Eltern. Die zurechtgelegten Erklärungen werden unbrauchbar. Mit dieser Antwort wird auch deutlich, dass wir Menschen keine Macht über das haben, was wir nicht verstehen können und was uns manchmal an den Rand der Verzweiflung bringt oder darüber hinaus. Die Antwort von Jesus stößt uns also in die Unsicherheit zurück.
Und diese Unsicherheit wird sogar noch größer, wenn wir den zweiten Teil der Antwort hinzuziehen. Es sollen die Werke Gottes an ihm offenbar werden. Das ist wieder einer der Sätze der Bibel, um die wir am liebsten einen weiten Bogen machen wollen. Und das hat drei klare und, wie ich meine, auch vernünftige Gründe. Erstens möchte ich nicht, dass an mir die Werke Gottes offenbar werden, wenn ich dafür zuvor krank sein oder mit Einschränkungen leben muss. Zweitens tut mir Gott herzlich leid, wenn er zu seiner Verherrlichung meine vorausgehende Kränkung oder Demütigung braucht. Und schließlich möchte ich drittens nicht als ein Exempel Gottes herumgereicht werden. Aber ist das wirklich so gemeint? So oft wir einen Bogen um diesen Satz machen möchten, am Ende bleibt uns nichts anderes übrig, als sich ihm zu stellen. Und dann erleben wir hoffentlich den besonderen Aha-Effekt. Denn es ist zunächst schon tröstlich zu hören, dass wir Menschen nicht pauschal verantwortlich gemacht werden für das, was wir leiden und dulden müssen. Menschen sind nicht allein ihres Glückes, aber eben auch nicht ihres Leides Schmied. Genauso müssen wir, die wir viel zu oft betriebsblind sind, mit der Nase darauf gestoßen werden, wie die Werke Gottes eigentlich aussehen sollen und wie wir Menschen letztlich gemeint und gewollt sind. Es geht in dieser Wundergeschichte aus dem Johannesevangelium nicht um Erklärung, sondern es geht darum, dass einer heil und ganz wird. Jesus macht etwas, was uns oft bei unseren Erklärungsversuchen verloren geht. Wir vergessen über den Erklärungen die betroffenen Menschen. Wir können uns da beruhigt zurückziehen, weil wir wissen, warum dieses oder jenes so geschehen ist. Wir haben keine Verantwortung mehr. Anders ist es bei Jesus. Ihn berührt das Schicksal des Leidenden. Er lässt sich davon anrühren. Er stiehlt sich nicht mit Erklärungsversuchen aus der Nähe des Blinden, sondern er heilt. Ganz konkret und für uns eher ungewohnt, ein bisschen befremdlich und auch eklig, mit Spucke und Erde. Aber es ist so, als ob hier ein Stück Schöpfung nachgeholt werden soll. Jesus gibt dem Blindgeborenen damit die Möglichkeit zu leben, wie Gott es von Anfang an für die Menschen gewollt hat. So, wie die Werke Gottes von Anfang an waren, einfach gut. Und weil der Blindgeborene kein Ding ist, was einfach repariert werden kann, sondern ein Mensch mit eigener Würde, muss er seiner Heilung zustimmen. Er muss losgehen und sich die Augen auswaschen. Der Blinde wird eben nicht geheilt, weil einer versucht, dieses Blindsein zu erklären, sondern weil er ihm in seinem Leid nahegekommen ist und ihn gesehen hat. Doch auch wenn es hier um Heilung geht und nicht um Erklärungen, geht doch jetzt der Drang zu Erklärungen erst richtig los. Bei uns genauso wie bei den Menschen damals. Wieso kann er denn wieder sehen? Wie ist das möglich? Weil sie das damals nicht verstehen konnten, stießen sie den Geheilten aus ihrer Gemeinschaft aus, wird später erzählt. Weil wir Erklärungen suchen, vergessen wir die Mitfreude. Vergessen wir, dass wir oft genug solche heilsamen Unterbrechungen des gewohnten Lebens bitter nötig haben. Vergessen wir, dass auch wir unsere Sehgewohnheiten verändern müssen. Denn wir haben zwar sehende Augen, aber oft genug blinde Flecken drauf. Wir schauen gern weg, wenn es schwierig wird. Es gibt Ereignisse von Schuld und Ungerechtigkeit, die wir nicht wahrnehmen wollen. Aus Angst, aus Hilflosigkeit, aus Ohnmacht schieben wir dann gern die Verantwortung anderen zu und fühlen uns nicht zuständig. Wir sind, liebe Schwestern, liebe Brüder, gerade mitten in den Sommerferien. Manche haben noch Urlaub, andere kommen gerade aus dem Urlaub zurück. Wir waren oder sind herausgenommen aus dem normalen Alltag, der immer viele Worte und Erklärungen von uns verlangt. Aber wir brauchen diese heilsamen Unterbrechungen, um selbst wieder heil zu werden an Leib und Seele. Nicht umsonst wurde schon zu Beginn der Bibel festgehalten, 6 Tage sollst du deine Arbeit tun, aber am 7. Tag sollst du feiern und ruhen. Und das immer wieder. Im Blick auf uns und unseren Alltag könnte die Erzählung von der Heilung des Blindgeborenen also heißen: Wo tasten wir uns einem Blinden gleich durch den Alltag? Wann werden wir davon abgehalten, durch die Oberfläche hindurch auf
die Tiefe des Lebens zu schließen? Wo wird es Zeit für heilsame Unterbrechung? Überall dort, wo jemand uns mit aufmerksamen Augen sieht und bemerkt, was uns fehlt oder wo wir uns zu viel zumuten, überall dort wiederholt sich die Begegnung von Jesus mit dem Blinden und wird etwas von der lebendigen Gegenwart Gottes spürbar. Es geht in dieser Wundergeschichte eben auch um das richtige Sehen. Wenn Jesus vom Gottesreich erzählte, dann ging es ihm zuerst darum, dass Menschen heil werden. Sein ganzes Leben war eine Ermutigung, Menschen mit den Augen Gottes anzusehen. Und diese Ermutigung reicht bis heute. Sie ist die Verheißung und der Zuspruch, immer wieder neu sehen zu lernen, mit Augen, die nicht nach Schuld oder Verurteilung suchen, sondern die die Welt und das eigene Leben mit dem Blick der Liebe anschauen. Mit dem barmherzigen Blick Gottes auf die anderen, die mit uns leben. Der barmherzige Blick, der etwa die Alten nicht nur als die teuren Pflegefälle oder die Behinderten nicht nur als die unkalkulierbaren Kostenfaktoren oder die Flüchtlinge nicht nur als die Störenfriede sieht. Und den Blick, der für uns selbst ein großes Maß an Barmherzigkeit bereithält, wenn wir im Getrieb des Alltags vergessen, dass unser Leben mehr ist als das, was wir leisten oder andere in uns sehen. Hinsehen, erkennen. Jemanden mit neuen Augen sehen und liebevolle Aufmerksamkeit schenken, statt wegzuschauen oder zu gaffen oder sich darüber auszulassen, was nicht der Norm entspricht. Wenn wir so sehen lernen, wenn wir mit dem Herzen sehen lernen, wenn wir offen sind für die Nähe Gottes, dann bekommt selbst die Frage nach dem Warum des Leids letzten Endes ein anderes Gewicht. Was löst sie in mir aus? Den Drang, Erklärungen zu finden oder den Versuch, für das Leben einzutreten, in Gottes Namen mitfühlend zu handeln und heilsam zu sein für mich und für andere. Amen. Und der Friede Gottes, der höher ist als alle menschliche Vernunft, der bewahre unsere Herzen und Sinne in Christus Jesus.

Wir halten miteinander Fürbitte und beten. Herr Jesus Christus, du bist unser Licht und Leben, unsere Hoffnung und Zukunft. Du beendest die Finsternis. Zeige dich inmitten der Dunkelheit von Hass und Gewalt mit deinem Licht und Leben. Wir bitten dich um Licht für jeden Ort, an dem die Finsternis des Krieges regiert und menschliches Leben unbarmherzig und gnadenlos ausgelöscht wird. Du deckst die Lüge auf. Zeige dich inmitten der Dunkelheit von Feindseligkeit und Verleumdung mit deinem Licht und deiner Wahrheit. Wir bitten dich um dein Licht für die Worte der Einflussreichen, für die Entscheidungen der Mächtigen und für die Pläne der Klugen. Du versprichst den Armen, den Verleumdeten und Machtlosen Zukunft und Leben. Dein Licht schenkt der Schöpfung Leben. Zeige dich mit deinem Licht inmitten der Dunkelheit von Zukunftsangst. Wir bitten dich für dein Licht für die Menschen, die in den Katastrophengebieten dieser Welt ums Überleben kämpfen. Wir bitten dich um dein Licht für die Schöpfung, die so bedroht und auch so unvergleichlich schön ist. Deine Weisungen eröffnen Zukunft und Leben für die Wälder und Seen, die Berge und die Felder, für Menschen und Tiere. Herr Jesus Christus, wir sind Kinder deines Lichts. Sei mit deinem Licht bei den Kranken, den Sterbenden, den Trauernden, bei den Verzweifelten und Hoffnungslosen. Sei Licht für unsere Kinder, für die Schülerinnen und Schüler in den Ferien und auf dem Weg ins neue Schuljahr, für alle, die du uns anvertraut hast, für deine Gemeinde und deine weltweite Kirche. Sei mit deinem Licht in unserer Mitte in diesen sommerlichen Tagen. Du bist unser Licht und Leben, unsere Hoffnung und unsere Zukunft. Voller Vertrauen beten wir gemeinsam. Vater unser im Himmel, geheiligt werde dein Name, dein Reich komme, dein Wille geschehe wie im Himmel, so auf Erden. Unser tägliches Brot gib uns heute und vergib uns unsere Schuld, wie auch wir vergeben unseren Schuldigern. Und führe uns nicht in Versuchung, sondern erlöse uns von dem Bösen. Denn dein ist das Reich und die Kraft und die Herrlichkeit in Ewigkeit. Amen. Und nun geht in diesen Sonntag und in die neue Woche mit und unter dem Segen Gottes als die Gesegneten des Herrn. Der Herr segne euch und behüte euch. Der Herr lasse leuchten sein Angesicht über euch und sei euch gnädig. Der Herr erhebe sein Angesicht auf euch und schenke euch Frieden. Amen. Einen guten Sonntag und einen fröhlichen Wochenstart wünscht Pfarrer Markus Viktor aus Oberweimar und Ehringsdorf.

Hallo und herzlich willkommen hier zu unserer Sendung Kindermund. Das ist eine Sendung, die in einer Zusammenarbeit mit ganz vielen Kindern und Jugendlichen aus Weimar zustande gekommen ist. Wir haben nämlich in der Ferienwoche mit dem Thema Die Welt des Radios uns eine Woche lang schon mit dem Thema Radio beschäftigt. Wir waren bei Antenne Thüringen und wir haben selbst einmal geübt, was es eigentlich heißt, Radio zu machen. Das heißt, wir haben in Mikrofone gesprochen, wir haben Interviews geführt, wir sind als Reporter losgezogen, haben uns bestimmte Orte angeguckt, zu deren Geschichte und Hintergrund recherchiert. Wir haben aber auch einfach ganz viel geübt. Wie ist das denn im Radio, wenn man die Menschen, die da sprechen, gar nicht sieht und die Orte auch nicht sieht, sondern die Bilder, die man hat, wirklich im Kopf entstehen. Was bedeutet das und wie kann ich über all meine Sinne einen Ort erkunden und das dann für jemanden beschreiben, der den Ort selbst nicht sieht? Und da sind wir an 4 verschiedene Orte gegangen und die werden wir euch im Laufe der Sendung jetzt einmal nach und nach vorstellen, die Beiträge, die an den Orten entstanden sind, entsprechend abspielen und ein bisschen über die Orte reden. Und die Kinder selbst, die sind hier im Studio und die stellen das dann auch selber vor. Und wir haben auch die Musik von den Kindern zusammenstellen lassen. Die haben ihre Lieblingssongs aufgeschrieben und wir haben sie dann hier vorbereitet. Und all die Musik, die man jetzt in den nächsten 2 Stunden hören wird, all diese Musik, die ist von den Kindern zusammengestellt worden. Und dann würde ich schon auch direkt mit dem ersten Song einmal reinstarten wollen. Nämlich ist das von Metallica, Nothing Else Matters. Und Lenny war derjenige, der sich dieses Lied gewünscht hat.

Metallica, Nothing Else Matters. Das war das Lied, was sich der Lenny gewünscht hat. Ihr hört Kindermund, ein Projekt der Ferienwoche mit dem Titel Die Welt des Radios. Und mein Name ist Rebecca Wiegand. Ich habe dieses Projekt begleitet im Namen von Radio Lotte. Und das Projekt selber ist Teil des Talentcampus. Das möchte ich kurz einmal vorstellen. Das ist ein Ferienbildungsprogramm des Deutschen Volkshochschulverbandes. Und das ist Bestandteil des Bundesprogramms Kultur macht stark, Bündnisse für Bildung. Das sind Angebote, die sich an Kinder und Jugendliche im Alter von 6 bis 18 Jahren richten. Die Teilnahme ist kostenlos und die beinhalten dann oder das ganze Programm beinhaltet Betreuung, Mittagessen, Eintritte, Ausflüge, kulturelle Bildung außerhalb der Schule und ganz besonders, und das ist ganz, ganz wichtig, Lernen durch eigenes Ausprobieren und Mitmachen. Und das haben wir jetzt auch gemacht diese Woche. Wir haben mit den Kindern Radio gemacht zum Thema Die Welt des Radios. Haben wir uns das alles mal angeschaut, wie das so funktioniert und haben da auch interessante Beiträge erstellt, die wir jetzt im Laufe der Stunde hören werden. Vielleicht noch ein paar Zahlen zum Talentcampus hier in Weimar. Den gibt es seit 2013 und die Mehrgenerationenhäuser Weimar West und Weimar Schöndorf waren da schon früher Bündnispartner und sind es auch heute noch. Und so ist dieses Projekt, die Welt des Radios, auch mit den Mehrgenerationenhäusern entstanden und auch dort umgesetzt und durchgeführt wurden. Die Anne-Kathrin Lange hat das Ganze organisiert. Es gab noch einige andere Betreuerinnen und Betreuer, die sich in dem Projekt engagiert haben und dafür gesorgt haben, dass es für die Kinder und Jugendlichen ein wirklich bundesansprechendes und spaßiges Programm geworden ist. Woche 1 ist jetzt somit beendet und Woche 2 steht noch an. Ebenfalls geht es dann da nochmal um das Thema Radio. Und das nächste Lied, was ich jetzt hier in der Schlange habe, das ist Ti Amo Italiano von Sportfreunde Stiller. Und das hat der Finn ausgewählt.

0: Das war Ti Amo Italiano von den Sportfreunden Stiller, der Song, den Finn sich ausgesucht hat. Und ihr hört Kindermund, die Sendung von die Welt des Radios. Und wir haben jetzt Besuch hier im Studio. Die Kinder sind in der Zwischenzeit hier eingetroffen und wir wollen einfach mal hören, wer ist denn jetzt hier bei uns im Studio angekommen? Es gibt ja auch Kinder, die die Regler bedienen und die Mikros einschalten, das machen wir gerade. Und jetzt sind alle Mikros an. Jetzt kann ich nochmal fragen, wäre schön, wenn ihr einfach ganz kurz sagt, wer ihr seid.
1: Ich heiße Laura.
2: Ich heiße Ias.
3: Elias.
4: Ich heiße Zoe.
0: Und wir haben jetzt schon eine Woche Zeit miteinander verbracht und so verschiedene Sachen gemacht. Was hat euch besonders viel Spaß gemacht? Eine Sache.
4: Dass wir im Wald waren.
1: Auch, dass wir im Wald waren.
2: Auch, wir Wald war.
5: Auch, dass wir im Wald waren.
0: Und wir waren im Wald und haben da auch diese Aufnahmegeräte dabei gehabt und haben vor Ort auch Sachen gesprochen und Geräusche aufgenommen und so weiter und haben das Ganze geschnitten. Und ich würde sagen, wir hören da jetzt einfach mal rein und hören uns mal an, was dabei rausgekommen ist. Wenn du dich hier einmal umschaust, was ist das Erste, was dir ins Auge fällt?
1: Viele Blätter auf jeden Fall und auch ganz schön viele Stämme. Also man riecht so Himbeeren und auf jeden Fall Natur.
0: Natur, wie riecht Natur? Kannst du das ein bisschen genauer beschreiben?
1: Naja, so nach Baumstamm, Blättern.
0: Und wenn du jetzt zu so einem Stamm mal hingehst und da mal mit deiner Hand über diesen Stamm drüber fährst, wie fühlt denn sich das an?
1: Also es fühlt sich sehr, also es sind so mehrere Striche. Und das merkt man halt auch. Und dort geht auch ein bisschen so Rinde ab. Es ist eher rau.
0: Und wenn der Himmel jetzt weiß ist, was bedeutet das? Warum ist denn der weiß?
2: Weil vor dem blauen Himmel Wolken sind.
0: Ja. Gibt es ein Geräusch, was du hier hören kannst?
2: Er flüstert, ist richtig laut. Es fühlt sich wie Musik an.
0: Die Musik, die du hörst, was ist denn das für Musik? Ist die fröhlich? Ist die traurig? Ist die schnell? Ist die langsam? Was ist denn das für Musik, die du hier hören kannst?
2: Fröhlich.
0: Und der Vogel, von dem du gerade gesprochen hast, kannst du das Geräusch von dem Vogel nachmachen?
2: Piek, piek, piek, piek.
6: Ich denke, der Ort heißt so, weil hier adlige Leute bzw. Personen lang geritten sind oder zum Jagen bzw. als Durchgang genutzt wurde, damit sie nicht um den Berg drumherum müssen.
0: Was ist denn das Besondere an einem Naturschutzgebiet?
6: Man darf quasi die Natur hier nicht berühren bzw. zerstören. Also, und Bäume, die von alleine umfallen, werden auch nicht weggeräumt, sondern bleiben hier liegen. Quasi ist es unberührte Natur.
0: Warum ist so ein Ort wie der, wo wir gerade sind, so ein Naturschutzgebiet, warum ist der wichtig für uns Menschen auch?
7: Dass sich halt neue Bäume bilden und durch die Bäume gibt es ja auch neuen Sauerstoff, weil die Bäume hier nehmen CO2 aus der Luft, verarbeiten das, daraus kommt wieder Sauerstoff, den entlassen sie. Wieder, den können wir wieder atmen und den... Die Stoffe, die noch in dem CO2 drin sind, brauchen nämlich auch die Bäume zum Wachsen.
0: Euch den Wald zeigen zu können und mit euch den Wald entdecken zu können, einfach mal durchs Gebüsch zu stromern und nicht zu wissen, was ist denn da dahinter und wie geht es denn jetzt weiter und was machen wir als nächstes, sondern mich auf euer Tempo einzulassen und mit euch zusammen den Tag zu gestalten, fand ich unfassbar bereichernd und das war ganz neu für mich, mal keinen festen Plan zu haben, euch die Pläne machen zu lassen.
8: Ich würde euch sehr den Wald empfehlen, weil es hier sehr wunderschöne Bäume gibt und sehr viele Vögel.
0: Ja, das waren die Aufnahmen aus dem Wald, wo wir alle gemeinsam am Dienstag gewesen sind. Und alle, die jetzt hier mit mir im Studio sind, die sind dabei gewesen. Und was wir ja jetzt noch nicht gesagt haben, ist, wo genau wir eigentlich gewesen sind, wie dieser Ort hieß. Erinnert ihr euch noch daran?
1: Dieser Ort hieß Prinzenschneiße.
0: Ja, und könnt ihr noch euch auch dran erinnern, was da so das Besondere war? Oder was so eine, also es war ja Wald auf jeden Fall, haben wir ja schon gesagt. Und so eine Schneise, was eigentlich so eine Schneise ist. Ich habe das nämlich mal recherchiert. Das gehört nämlich zu der Radioarbeit auch dazu, dass die Orte, an denen man, zu denen man geht, dass man da mal guckt. Und das war ja eine andere, wir haben ja uns alle in Gruppen aufgeteilt, das war eine andere Gruppe, die sich darum gekümmert hat. Und die haben mir ihre Antworten gegeben. Und genau, ich habe ja gefragt, warum heißt die Schneise Schneise? Und zwar ist es so, stell dir vor, du baust eine riesige Dominostraße aus Bäumen mitten im dichten Wald. Und dann schubst du sie um. Und dabei entsteht so eine ganz schnurgerade, freie Gasse. Genau das ist eine Schneise. Also eine lange Gasse, wo keine Bäume stehen, mitten im Wald. Jetzt könnte man fragen, hä, wieso das? Warum macht man das? Diese Schneise ist vor 250 Jahren entstanden, als in Weimar noch echte Prinzen, Herzöge und Könige unterwegs gewesen sind. Die sind dann nämlich ganz gerne mit ihren Pferden in den Wald gegangen, um dort die Tiere zu jagen. Und weil die da Bedenken hatten, dass die sich da vielleicht verlaufen oder irgendwie im Dickicht verloren gehen, haben die da die Schneise reingeschlagen. Eine ganz gerade Straße. Und die gibt es eben heute, 250 Jahre später, gibt es die immer noch. Und das Besondere an dem Wald dort ist, dass das ein Naturschutzgebiet ist und dass die ganzen Bäume, die da alle umfallen und so weiter, dass die einfach liegen bleiben können. Dass niemand mehr dahin geht und das aufräumt, ne? Sondern dass das am Ende wieder Erde wird, dass darauf wieder was wächst und dass der Wald sich die ganze Zeit selbst erneuert und dass wir Menschen den einfach mal in Ruhe lassen. Ja, wollt ihr vielleicht noch mal was von dem Wald erzählen? Ihr habt ja vorhin gesagt, dass euch das so super gut gefallen hat im Wald.
1: Also es war auf jeden Fall super schön und es hat einfach richtig gut nach Natur gerochen und es war sehr, sehr schön.
5: Ja. Wir haben Ameisen gesehen und Stöcker, die im Boden liegen.
4: Also ich fand an dem Wald cool, dass da ganz viel Grün war und mal zu sehen, wie die Tiere da leben.
1: Und wir haben dort solche Krumen gesehen, ganz große, von Wildschwein und dort sind wir runtergerannt und hochgerannt.
5: Ein Bären gefunden.
0: Ah, ihr habt Bären gefunden. Was waren das für Bären? So richtig große, so gruselige, so mit Fell und so?
5: Himbeeren.
0: Himbeeren, okay, cool. Und sag mal, welche Farbe? Ich weiß gar nicht, wir sehen so eine Himbeere. Wie sieht denn so eine Himbeere aus? Voll vergessen, kannst du das mal beschreiben?
5: Schwarz. Rot. Rot.
0: Ja. Genau, vielleicht waren da auch, wie heißen diese anderen Dinger? Das sind auch, glaube ich, gibt es noch so Brombeeren, ne? Die man auch als Chips essen kann. Waren die vielleicht, gab es da vielleicht auch Brombeeren?
1: Nein.
0: Keine Brombeeren. Wie schmeckt denn so eine Himbeere?
5: Süß.
0: Ja, ganz süß. Hm?
1: Und auch manchmal ein bisschen sauer.
0: Mhm. Je nachdem, wie reif die schon sind, oder?
1: Ja.
0: Ihr Lieben, die nächste Gruppe, die steht schon hier. Ich würde sagen, wir spielen noch ein bisschen Musik. Und ihr habt ja auch einen Lieblingssong mitgebracht. Da würde mich total interessieren, was ist denn das für ein Lied? Und warum mögt ihr das so sehr? Also den nächsten Song... Wollt ihr das mal ansagen, wie der heißt?
4: Das nächste Lied heißt Alivaren.
0: Warum findet ihr denn die Aliva so gut?
4: Naja, weil die halt sehr cool ist und sie schöne Lieder macht, weil sie eine sehr schöne Stimme hat und weil die Lieder halt sehr toll sind.
0: Und was findest du besonders toll? Die Stimme und die Texte auch? Oder?
4: Naja, ja, die beiden Sachen auch. Aber am meisten mag ich halt, dass sie halt immer sich um jeden kümmert.
0: Mhm. Um die anderen Menschen, um ihre Mitmenschen sozusagen.
4: Ja.
0: Mhm.
1: Also ich finde Aliva richtig gut, weil sie echt nett ist, ihre Stimme ist gut und sie überlegt sich echt gute Texte. Also ich höre es fast jeden Tag.
0: Wow, dann hören wir doch mal rein. Wir haben jetzt also von
4: Aliva Renn.
0: Ja, von Aliva den Song Renn.

0: Das war von Aileva. Der Titel Rennen, der wurde sich mehrfach von mehreren Kindern gewünscht. Gucken wir mal, wie viele wir davon heute in der Stunde jetzt noch spielen werden. In der Zwischenzeit ist jetzt die nächste Gruppe hier reingekommen. Ihr hört die Kindersendung Kindermund vom Talentcampus und der Ferienwoche Die Welt des Radios hier bei Radio Lotte stehen wir jetzt im Studio. Und wer wir sind, das sagen wir euch jetzt noch einmal. Ihr könnt euch bitte einmal vorstellen.
1: Hallo, ich bin der Leon.
2: Ich bin der Johann.
3: Und ich bin der Finn.
0: Genau, neben mir steht noch der Lenny. Genau, wir haben ja jetzt irgendwie so eine ganze Woche schon fast miteinander verbracht. Könnt ihr ein persönliches Highlight mal erzählen, was euch besonders gut gefallen hat bisher?
3: Also ich fand es sehr schön, wo wir bei Antenne Thüringen, Top 40 und Landeswelle Thüringen waren. Da durften wir mal so hinter die Kulissen vom Radio schauen. Ja, das fand ich sehr schön.
1: Ich fand es sehr schön, dass wir bei der Steinzeit waren, weil ich bin auch ein großer Lego-Fan. Baue halt jeden Tag auch Lego.
2: Ich fand es auch recht schön in der Steinzeit.
0: Mhm. Das ist ja schon mal ein ganz gutes Stichwort. Wir haben ja gesagt, das ist eigentlich im Prinzip so eine Art Ratespiel. Aber die meisten Menschen hier in Weimar, glaube ich, kennen diesen Ort noch nicht und sind jetzt vielleicht neugierig, was das denn für ein Ort ist, ob da alles voll mit großen Keulen hängt und mit alten Fellen, mit denen die in der Steinzeit jagen waren oder andere Werkzeuge oder so, ob das vielleicht so ein Museum ist oder irgendwas. Das könnte man ja vermuten, aber wir haben auch einen kleinen Beitrag vorbereitet, nämlich dort vor Ort auch Sachen aufgenommen. Und da hören wir doch jetzt einfach mal rein, was dabei rausgekommen ist.
4: Ich sehe rot, orange, blau, gelb, grün, grau, dunkelgrün, weiß und pink und lila, es gibt auch dunkelrot. Also es fühlt sich halt so an. Also ein Baustein, so ungefähr, als erstes ist dort so ein Viereck und dann sind da halt diese vier Noppen dran und ja, also ich will im Viereck. Und die Spitzen sind halt auch ein bisschen spitz. Und ich finde auch hier die Knöpfe da, keine Ahnung, die fühlen sich echt cool an. Also ich sehe auf jeden Fall noch, ich glaube so ein Eiffelturm. Ich sehe, glaube ich, eine Kirsche. Ich sehe noch Boote, solche Feuerwehrautos, dann sehe ich Eichhörnchen, Vögel, eine Vogelscheuche, dann sehe ich noch eine Playstation, ja.
5: Machst du Playstation? Och, Elias, du machst das nicht.
4: Also ein Controller, warte, ein Pool da hinten. Und ein Flugzeug.
3: Wir haben auch sehr viele Spenden bekommen, wie zum Beispiel den Laptop, den wir davor hatten, haben wir vom FCC gespendet bekommen. Ja, und die Tische zum Beispiel haben wir vom Humboldt-Gymnasium geschenkt bekommen. Oder halt, wir haben auch sehr viele Sachen vom Kita-Kinderland. Ja. Aber wir helfen uns halt gegenseitig. Es ist halt eine große Gruppe. Wir haben auch ein paar da, die sind schon von Anfang an da. Die helfen auch den neuen Kindern, falls sie Hilfe brauchen. Für mich ist es sehr besonders, weil halt wirklich jeder herkommen kann, egal ob es jetzt ein Kindergartenkind ist, weil wir haben ja auch eine Lego-Duplo-Ecke. Oder es können auch jetzt hier eine Oma oder ein Opa da sein. Aber wir hatten auch mal hier meine Oma, die ist jetzt 64 und die war auch letztens hier und hat hier Lego gebaut. Also es ist wirklich, jeder kann herkommen, egal wie alt, wie jung.
0: Ja, das war der Beitrag, den wir am gestern Donnerstag in der Steinzeit aufgenommen haben. Und ich würde sagen, vielleicht ist jetzt der richtige Zeitpunkt aufzulösen, was das für ein Ort ist, was es da gibt. Wollt ihr das mal sagen?
1: Die Steinzeit ist was, wo es viel Lego gibt, da kann man mitbauen.
0: Steckbausteine, ne? Also es gibt nicht nur Lego, sondern auch andere Steckbausteine. Genau. Und was gibt's denn da noch? Wollt ihr noch ein paar Sachen dazu erzählen?
3: Also das Ziel der Steinzeit ist, eine große Lego-Welt aufzubauen. Oder nicht nur Lego, wir benutzen auch andere Marken, wie zum Beispiel Blue Bricks, Mod Bricks, sind halt alles andere Marken. Weil Lego ist halt sehr teuer. Und mein Vater bezahlt das ganze Lego von sich aus.
0: Mhm. Vielleicht kurz zur Erklärung, das ist Finn. Finn ist ja der Experte heute zum Thema Steinzeit. Der hat nämlich diesen Ort auch mitgestaltet und überhaupt ins Leben gerufen und war einer derjenigen, die wirklich von Anfang an mit dabei gewesen sind. Das heißt, Finn kennt sich bestens aus. Wir haben den Experten hier direkt im Studio dazu. Genau. Wollt ihr noch mal was sagen zu dem Steinzeitort, wie es da für euch gewesen ist? Wart ihr schon mal vorher dort?
2: Nee.
0: Das war euer erstes Mal?
2: Ja.
0: Bleibt mal dran. Genau, das heißt, ihr wart noch nie zuvor dort, ihr wart gestern Donnerstag zum ersten Mal dort. Wollt ihr wieder hingehen? Ist das was euch interessiert?
2: Ja.
0: Und was würde dir da besonders viel Spaß machen? Warum würdest du gerne noch mal hingehen?
2: Weiß gar nicht.
0: Macht dir das Spaß, solche Welten zu erstellen und dann kreativ Sachen zusammenzustecken?
2: Ja.
0: Mhm. Ich würde sagen, wir hören jetzt mal einen Song, nämlich den Song, den sich der Leon ausgesucht hat. Der Leon ist hier gerade mit im Studio und der Leon, der kann das jetzt mal einfach direkt ansagen. Bitte kündige einmal dein Lied an, was du ausgewählt hast und sage, wir hören jetzt.
1: Wir hören jetzt das Lied Komm mit mir ins Abenteuerland.
0: Und das ist von Pur.

0: das Lied Abenteuerland von Pur gehört.
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3: Und wir haben gerade über die Steinzeit gesprochen. Also das ist jetzt kein Museum, wo die Menschen mit Keulen rumrennen oder sowas, sondern es ist ein ganz anderer Ort. Und wir haben den Experten Finn hier, der erklärt nochmal in einem Satz, was das ist und erzählt uns noch ein paar Sachen im Anschluss über die Steinzeit.
2: Die Steinzeit ist ein Projekt, wo es um Klemmbausteine geht. Wir bauen eine große Lego-Welt mit verschiedenen Kindern, also wirklich jeder kann kommen.
3: Und wann trefft ihr euch?
2: Die Steinzeit ist jeden Mittwoch von 15 bis 18 Uhr. Also man kann auch später kommen, man kann auch früher gehen, also es ist keine feste Zeit.
3: Und wo muss man hingehen, wenn man mitmachen möchte?
2: In der Moskauer Straße 33 in Weimar West 4927.
3: Jetzt haben wir ja schon ein bisschen über den Namen Steinzeit gerätselt. Was verbirgt sich dahinter? Und du hast eine Geschichte erzählt, wie es überhaupt zu dem Namen gekommen ist.
2: Ja, also am Anfang wollten wir es Lego für alle nennen. Aber weil der Name Lego geschützt ist, mussten wir das bei Lego anfragen. Die haben uns aber nicht genehmigt, dass wir es Lego nennen dürfen. Deswegen haben wir dann erstmal lange überlegt, wie wir es nennen. Bis dann meine Mutter auf Arbeit hier gesagt wurde. Bis dann bei meiner Mutter auf Arbeit gesagt wurde, hier, ihr könnt es doch zum Beispiel Steinzeit nennen. Wegen den Klemmbaustein und das fanden wir alle sehr gut und deswegen heißt es jetzt Steinzeit.
3: Richtig. Und für Menschen, die noch nie da gewesen sind, das ist unglaublich. Das ist quasi, man kommt da rein, da ist ein riesengroßer Tisch, da ist super viel Lego drauf aufgebaut, eine ganze Lego-Welt, die sich da befindet. Und dann gibt es ganz viele Regale, wo diese ganzen Teile alle einsortiert sind. Und ich kann es schwer schätzen, wie viele Teile gibt es da? Wie viele Lego-Teile sind da vorhanden?
2: Schwer zu sagen. Also das größte Set, was wir haben, ist der Eiffelturm. Der hat hier 100.000 Teile. Das ist schon ganz schön viel für ein Set. Aber insgesamt, also wir haben sehr viele Sets. Da schätze ich mal so, also sind halt auch nicht nur von Lego, sondern halt auch von anderen Marken. Aber insgesamt an Teilen schätze ich mal so um die 3 Millionen oder so.
3: Boah, das sind ordentlich viele Lego-Teile. Kann man einige Welten draus bauen, würde ich sagen.
2: Ja, aber die Platte, wo wir die Lego-Welt bauen, ist halt nicht so, aus nicht ganz so groß. Deswegen überlegen wir, ob wir so kleine Themenwelten bauen, die wir immer wieder austauschen. Wie jetzt baut gerade jemand an so einem Star Wars-Welt. Ja, und da ist halt, wenn man so eine Idee hat, hier, lass uns doch mal dies oder das bauen, könnten wir das mal auf so einer kleinen Platte bauen.
3: Wunderbar, ja, das war's zum Thema Steinzeit hier von uns, von den Kindern des Talentcampus aus dem Mehrgenerationenhaus Weimar West und Weimar Schöndorf. Aber wir sind noch lange nicht am Ende angekommen. Wir haben noch zwei weitere Orte, die wir jetzt gleich vorstellen möchten. Und vorher hören wir noch ein bisschen Musik. Und was das sein wird, das verrät uns jetzt der Lenny.
4: Ich kann es nicht aussprechen. The Clash.
3: Mit dem Titel Should I Stay or Should I Go?

0: Should I stay or should I go? Das war die große Frage. Und in der Zwischenzeit hat eine Gruppe das Studio verlassen und eine andere Gruppe ist in das Studio reingekommen. Da würde ich jetzt auch gerne euch mal bitten, dass ihr euch mal vorstellt, wer seid ihr denn? Wer ist denn jetzt mit mir hier im Studio?
1: Hallo, ich bin Zoe.
2: Hallo, ich bin Zoe.
0: Und dann gibt es noch zwei andere Menschen hier mit im Studio, die sind ein bisschen schüchtern. Der Etienne ist hier am Start. Vielleicht können wir dann gleich mal Etiennes Musik spielen. Das war ja richtig schön. Genau, das habe ich nämlich schon vorbereitet. Da kommen wir später drauf. Vorher gucken wir mal so ein bisschen auf die Woche. Wir haben jetzt eine Woche miteinander verbracht. Ihr habt total viel auch schon kennengelernt und selber gemacht. Was war euer persönliches Highlight aus der Woche? Was ist in Erinnerung geblieben?
1: Ja, dass man auch mal MDR Thüringen gesehen hat.
0: Mhm. Antenne Thüringen war das. Und zum MDR geht ihr noch nächste Woche, ne?
1: Woche Montag.
0: Genau, richtig. So ist es. Und dann war es so, dass wir an vier verschiedenen Orten gewesen sind und die besucht haben und uns da so ein bisschen umgeguckt haben und Fragen stellen durften, etwas über den Ort kennengelernt haben. Und ich würde sagen, wir hören jetzt, ich habe einen kleinen Beitrag vorbereitet aus den Aufnahmen von gestern. Da hören wir jetzt mal rein.

0: So, wir brauchen jetzt ein paar Freiwillige. Wer würde denn mal mitmachen beim Orgel ausprobieren? Jetzt ziehen wir mal alle Register, ja?
1: Ja.
0: Kennt ihr das? Das sagt man manchmal so, als Redensart. Oh, der zieht aber alle Register. Was meint man da? Habt ihr schon mal gehört, dass jemand sagt, der zieht aber alle Register? Wenn wir das so im Alltag sagen, meinen wir, na, der hat ja hier jetzt wirklich alles gegeben, was er kann. Wir geben jetzt alles, was wir können. So, und jetzt dürft ihr

0: Ja, das war unser Beitrag aus dem dritten Ort, den wir gemeinsam besucht haben. Und jetzt wissen wir, jetzt haben wir vielleicht eine Idee schon, wo wir da gewesen sind. Wir haben aber noch ein paar mehr Informationen. Wir haben nämlich dort sehr, sehr lange mit dem Pfarrer Gümpel auch gesprochen. Der hat uns ganz viele wirklich spannende Fakten auch nahegebracht. Neben dem, dass wir alle die Orgel mal ausprobieren durften, oder nicht alle, alle die wollten, die Orgel ausprobieren durften, das, was wir ja vorhin jetzt gerade schon gehört haben als Konzert, als Improvisationskonzert. Genau, und abgesehen davon haben wir da einfach super viele Sachen erfahren und daraus habe ich ein kleines Quiz gemacht und dann wollen wir doch mal gucken, was da in Erinnerung geblieben ist. Die Frage Nummer 1 lautet, nach wem wurde der Ort benannt?
1: Paul Schneider.
0: Warum gedenken wir Paul Schneider? Warum erinnern wir uns immer noch an ihn?
1: Er hat seine Meinung gesagt und Kritik geübt. Obwohl er wusste, dass er dafür bestraft wird.
0: Mhm. Der ist dann am Ende ist der sogar dafür gestorben, ne?
2: Im Buchenwald. Im Buchenwald wurde der halt totgeschuftet. Durch Arbeiten und Folter.
0: Ja. So ist es gewesen. Genau, vor dem Gemeindezentrum, da steht ein Baum. Was ist das für ein Baum?
2: Das ist eine Kastanie. Die wurde von Paul Schneiders Frau mit eingepflanzt. Ein Andenken von Paul Schneider.

0: Dafür ist er eingesperrt worden und dann saß er im Gefängnis und hat an seine Kinder, er hatte 6 Kinder, und an seine Frau einen Brief geschrieben. Und hat geschrieben, wenn ich aus dem Fenster blicke, dann sehe ich dort den Kastanienbaum. Und in dem Kastanienbaum, da zwitschern die Vögel. Und das war so für ihn, dass selbst in den düstersten Zeiten es etwas Positives auch zu sehen gibt. Oder dass man darin auch was Positives finden kann. Und genau deswegen ist das eben so ein Symbol der Hoffnung geworden, der Kastanienbaum, der da steht.
1: Er hat auch halt einen Brief an seiner Schwiegermutter geschrieben. Das habe ich so gelesen bei so welche Tafeln.
0: Ah. An welcher Tafel hast du das gelesen?
1: Ich glaube, das war die 1927er Tafel. Da steht auch ein Datum und an wem das ging. Und was er geschrieben hat, wurde halt dick gedruckt.
0: Alles klar. Jetzt waren wir schon mal bei so Jahreszahlen. Die nächste Frage, wann wurde die Kirche eingeweiht?
1: 1988, ja, so rum.
0: Richtig, und 10 Jahre, achso, und was war denn ein Jahr nachdem die Kirche eingeweiht worden ist?
2: Da wurden die Glocken noch hinzugefügt.
0: Mhm, das waren 10 Jahre später, ja.
1: Nee, da ist die Mauer gefallen von DDR und BAB.
0: BAD, ja.
1: Ja, so.
0: Mhm. Ja. Genau, und 10 Jahre, das ist richtig, der Mauerfall, die Wende ist dann da gekommen, 1989. 10 Jahre später hat man zu dem Gebäude noch den Glockenturm errichtet. Wie viele Glocken sind denn in dem Glockenturm?
1: 3 Stück.
0: Ja, und wie heißen die 3 Glocken?
2: Die größte heißt Christus, die mittlere heißt Paul Schneider. Die kleinste heißt Margarete Schneider.
0: Mhm. Eine weitere Frage. Gleich nebenan gibt es ein Wäldchen und dort entspringen 3 Quellen, die dann Weimars Brunnen mit Wasser versorgen. Wie heißt dieses Wäldchen?
1: Rabenwäldchen.
0: Ja, super. Und dann haben wir ja vorhin dieses wunderbare Orgelkonzert angehört und der Pfarrer Gümpel hat auch diese ganzen Orgelteile alle mal erklärt. Deswegen würde ich von euch gerne wissen, aus welchen wichtigen Teilen besteht eine Orgel?
2: Pfeifen, Fußtreter, Tasten, Register und Blasebalke.
0: Mhm, wunderbar. Jetzt weiß ich nicht, ob diese Orgelmusik zu eurer Lieblingsmusik gehört. Was ich aber weiß, was eure Lieblingsmusik ist, Du bist mein Glück von Matthias Reim.
2: Wir hören jetzt noch einmal das Lied Du bist mein Glück von Matthias Reim.

Wir haben gerade gehört, Du bist mein Glück von Matthias Reim und jetzt kommt noch ein Lied, dieses Herz von Matthias Reim.

0: Herzlich willkommen zurück bei Kindermund, eine Sendung, die im Zusammenhang mit dem Talentcampus entstanden ist, die Welt des Radios und hier bei Radio Lotte jetzt aufgenommen und gespielt wird. Und
1: wir haben gerade gehört, dieses Herz von Matthias Reim und jetzt kommt Atemlos durch die Nacht von Helene Fischer.
0: Genau, und das ist nämlich der Wunschsong von Etienne gewesen. Etienne ist auch gerade hier. Und Etienne kann jetzt den Song hier einmal für uns starten.

0: Das war Helene Fischer mit Atemlos durch die Nacht. Das Lied, was Etienne sich gewünscht hat, der auch gerade hier im Studio ist. Wir haben hier jetzt gemeinsam getanzt und gesungen. Das hat eine ganze Menge Spaß gemacht. Ihr hört die Radiosendung Kindermund hier bei Radio Lotte in Weimar. Und wir haben mit dem Talentcampus und der Ferienwoche die Welt des Radios verschiedene Orte besucht und kleine Beiträge gemacht und jetzt auch schon 3 von 4 gehört. Und wir haben den letzten Ort noch gar nicht endgültig aufgelöst. Deshalb wäre meine Frage jetzt nochmal an euch, wo sind wir denn gewesen am Donnerstag?
1: Am Donnerstag waren wir in der Kirche in Weimar West bei der Paul-Schneider-Kirche.
0: Genau, in dem Paul-Schneider-Gemeindezentrum, so heißt es. Und was befindet sich denn dort in dem Gemeindezentrum im Keller?
1: Im Keller befindet sich dort sehr viele Instrumente, weil da auch unten manchmal mit den Instrumenten geübt wird.
0: Genau, da kann man alle möglichen Instrumente, die es gibt, einmal ausprobieren und wie als Band sozusagen zusammenkommen. Das ist noch ein besonderes Highlight des Gemeindezentrums. Es gibt auch da ganz viele Trommeln. Die stehen, glaube ich, nicht im Keller, das weiß ich aber nicht so genau. Da kann man nämlich auch Samba trommeln. Und ja, ich würde sagen, die Zoe, die sagt noch das nächste Lied an und dann kommt die vierte und letzte Gruppe mit ihrem Beitrag hier im Anschluss.
1: Jetzt hören wir Beifahrer von Ailiva.

0: Last but not least ist jetzt die vierte Gruppe hier im Studio eingetroffen. Und die vierte Gruppe, das sind...
1: Vedima, ich bin 12 Jahre alt und gehe, glaube ich, schon mein 8. Mal zum MGH.
2: Ich heiße Hanna, ich bin 7 Jahre alt, ich spiele gerne Fußball.
3: Ich bin Saskia, bin 11 Jahre alt und mache das MGH gerne mit.
4: Ich bin Darren, bin zum ersten Mal MGH und bin 13 Jahre alt.
0: Okay, jetzt habt ihr ja schon eine Woche hinter euch liegen. Was ist denn so das Highlight gewesen aus der Woche?
1: Ich glaube, wo man Fußball spielen konnte.
0: Mhm. Machst du das in deiner Freizeit auch?
1: Ja, also ich bin beim Verein Empor Weimar und deswegen mache ich es öfters in der Freizeit, damit ich mich ein bisschen verbessern kann.
0: Mhm. Und Hanna, ich habe dich auch viel auf dem Fußballplatz gesehen. Machst du das auch in deiner Freizeit, Fußball spielen? Ja, sie nickt. Und bist du in einem Verein auch?
2: Ja.
0: In welchem Verein bist du denn?
2: Gaberndorf.
0: In Gaberndorf. Gaberndorf hat nämlich einen Verein, wo auch Mädchen Fußball spielen können. Gibt es denn bei euch in der Gruppe nur Mädchen? Seid ihr eine reine Mädchengruppe?
2: Nur Mädchen.
0: Alles klar. Sonst noch wer, der hier im Fußballverein ist?
3: Ja, ich bin auch bei Gaberndorf mit Hanna.
0: Ah, cool. Daher kennt ihr euch schon, bevor die Ferienwoche stattgefunden hat. Seid ihr denn auch schon mal bei der Ferienwoche dabei gewesen?
3: Also ich war schon 3-mal, glaube ich, hier. Also in der MGH.
0: Und hat es euch bislang gefallen diese Woche?
3: Also mir hat es gefallen, diese Woche bis jetzt.
0: Jetzt haben wir das alles ja hier unter dem Thema Fußball schon mehr oder weniger. Und ich würde sagen, wir hören mal rein, auf wo wir noch gewesen sind am Donnerstag und was wir da erlebt haben.
5: Wenn dieser Ort ein Tier wäre, welches Tier wäre er? Warum?
6: Ich glaube, so eine rötliche Katze, weil hier ist halt vieles weiß, so grau und auch rot. Und ich finde, das passt auch sehr zu einer Katze.
5: Ein Freund kann nichts sehen. Wie erklärst du ihm, wo du gerade bist?
6: Also ich würde ihm schon erklären, wie der Ort halt aussieht und was ich halt da gerade mache und wie es halt aussieht. Naja, hier ist so ein roter Platz, da sind auch Linien und man kann hier Fußball spielen.
5: Kannst du eines der Geräusche mit deiner Stimme nachmachen?
6: Bum, bum, bum, bum, bum.
5: Wie würde es hier klingeln, wenn für eine Minute alle ganz leise wären?
6: Man würde auf jeden Fall sehr den Wind hören. Und es, ja, also man würde den Wind hören.
5: Sorry. Sei ganz still. Welche Geräusche hörst du? Zähl mir alle auf.
6: Also ich höre schon Kinder schreien, Ball, Rennen, dann halt der Wind, die Bäume rascheln und manchmal Vögel.
5: Welches Geräusch ist am lautesten? Welches am leisesten?
6: Die Kinder sind auf jeden Fall hier am lautesten und am leisesten ist hier ist eigentlich sogar der Wind.
5: So, zur nächsten Frage. Spürst du Wind, Sonne oder den Boden unter deinen Füßen? Wie fühlt sich das an?
6: Naja, ich fühle dem Boden und er sagt, was ein Boden ja so an sich hat. Und ja. Und wenn halt hier jemand zum Beispiel wieder nach Hause kommt, dann riecht er auf jeden Fall nach Schweiß.
0: Ja, das war der Beitrag, der entstanden ist in Zusammenarbeit mit den Kindern. Die haben sich nämlich dort vor Ort gegenseitig interviewt und versucht mal mit allen anderen Sinnen oder überhaupt mit ihren Sinnen diesen Ort zu erfassen und das Ganze auch zu beschreiben für Menschen, die das eben gerade nicht sehen. Weil wir haben gesagt, die Welt des Radio, die entsteht im Kopf, die Bilder dazu, die entstehen im Kopf und da braucht es eine entsprechende Beschreibung dafür, damit diese Bilder entstehen können. Und jetzt haben wir schon einiges über den Platz gehört und auch, dass es in irgendeiner Weise um Fußball geht. Jetzt wollen wir auch mal auflösen, wo wir am Donnerstag gewesen sind, um diese Aufnahmen zu machen.
1: Wir waren also am Bolzplatz in Weimar West, der eigentlich auch leider der einzigste ist. In der Nähe gibt es noch ein Stadion, aber der ist leider privat für Vereins sowie Empor Weimar oder Volleyballvereins, auch für den Stützpunkt.
0: Wie oft kommt ihr zu dem Bolzplatz? Wie oft seid ihr da?
1: Ich bin vielleicht mindestens einmal in der Woche, weil öfters bin ich halt im Mehrgenerationshaus und spiele da eher Fußball, weil ich bin zu faul, dahin zu gehen.
0: Ich verstehe, hast du auch ein Fahrrad?
1: Fahrrad habe ich, aber ist eine kurze Strecke, also für Fahrrad ist auch nicht ganz so schlau.
0: Lohnt sich nicht, das Fahrrad aus dem Schuppen zu holen oder aus dem Keller.
1: Ja.
0: Ja, das kann ich nachvollziehen. Und du, wie oft bist du da?
4: Eigentlich jeden Tag, wenn gutes Wetter ist.
0: Mhm.
4: Und wenn halt schlechtes Wetter ist, gehe ich meistens Jugendclub oder bleib zu Hause.
0: Ja, jetzt war ja so ein bisschen, wir haben ja so eine Auswahl getroffen an Orten. Wir kommen später nochmal drauf zurück, wo ihr euch denn noch ganz gerne aufhaltet, denn wir haben ja jetzt innerhalb dieser Sendung 4 verschiedene Orte in Weimar West und Weimar Schöndorf vorgestellt. Und aber zum Thema Bolzplatz und Fußball würde ich sagen, hören wir auch mal entsprechend jetzt ein Lied.
1: Wir hören jetzt das Lied Die Die vom World Cup Song 2026, Shakira und Burna Boy.

0: Das war gerade Dai Dai von Shakira und Burna Boy. Jetzt geht's weiter mit der Radiosendung Kindermund auf Radio Lotte.
1: Ja, und passend zum Thema quatschen wir jetzt noch mal ein bisschen über Fußball und welches riesengroße Event liegt denn da gerade ganz kurz zurück?
0: Also das war die WM 2026.
1: Und habt ihr die live verfolgt? Wart ihr da immer dabei bei den Spielen? Hat euch das interessiert?
0: Ich war fast bei allen Spielen, die so bis ab 22 Uhr gingen, weil das war schon ein bisschen spät. Nämlich das Finale war ab 21 Uhr, aber ich bin erst um 0 Uhr schlafen gegangen. Wenn das dann bei 22 Uhr ist, ist ein bisschen wirklich spät.
1: Ja, also wir haben das auch gemacht und das ging nur, weil gerade Ferien sind und man dann auch mal ein bisschen später schlafen gehen kann, weil man ja früh auch ein bisschen ausschlafen kann, ne? Außer diese Woche jetzt, wann habt ihr euch jeden Morgen getroffen?
0: Also um 8 Uhr hatten wir halt Frühstück und deswegen, wenn man jetzt zum Beispiel in der Nähe wohnt, wie ich, bin ich so immer so 30 oder sogar 45 aufgewacht.
1: Alles klar, und dann hast du schnell Zähne geputzt, bist in deine Einzelsachen geschlüpft und bist rübergegangen und hast dann mit den anderen zusammen gefrühstückt.
0: Ja, aber eigentlich dauert bei mir das öfters, deshalb nur Frühstücken und selbst das Essen vorbereiten. Bei mir war auch jetzt auch das Leichte, so nicht den Rucksack vorbereiten, sondern der Rucksack war ja schon fertig. Weil du hast ja eigentlich nur eine Flasche, eine Brotbüchse und dann tue ich immer halt meinen Fußball da rein.
1: Ja, den hast du immer dabei?
0: Fast immer.
1: Ja, und dann spielst du entweder vom MGH oder dann eben, manchmal gehst du auch auf den Bolzplatz.
0: Also ja, wo wir dann halt sind zusammen.
1: Ja.
0: Ansonsten gehe ich alleine auch beim MGH oder Bolzplatz.
1: Mhm. Wo geht ihr denn noch gerne hin in Weimar West oder Schöndorf? Oder Nord. Gibt es da noch Orte, wo ihr euch gerne aufhaltet, wo ihr gerne hingeht?
2: Also Weimar West jetzt nicht so viel. Also in Weimar West jetzt nicht so viel, weil ich wohne in Weimar Nord, deswegen ist es eher schwieriger. Und deswegen bin ich mehr so in Weimar Nord auf dem Bolzplatz.
1: Mhm, da gibt es also auch einen Bolzplatz. Und da gibt es auch, glaube ich, so eine Halfpipe und sowas. Gehst du da auch manchmal hin?
2: Da eher nicht so.
1: Das sind so größere Jungs, die dann auch ganz schön wilde Sachen da machen, ne?
2: Ja.
1: War da letztens mal, war sehr beeindruckt. Über den Mut auch, den manche jungen Menschen haben. Ja. Du, wie ist das bei dir?
3: Ich spiele auch gerne Fußball bei Ballsplatz. Da ist das Beste.
1: Ja. Okay, gibt es noch andere Orte bei dir vielleicht, wo du dich gerne aufhältst in Weimar West oder in der...
4: Also irgendwo gibt es halt noch, also im West gibt es halt noch, also es gab da mal ein rotes Loch, aber jetzt ist es halt, da wo das rote Loch war, steht jetzt so ein Klettergerüst. Da gibt es halt auch eine Rampe, da springen meistens Leute mit so Scooter, also halt so mit Trickrollern oder halt mit einem Skateboard drüber.
1: Mhm. Machst du das auch manchmal?
4: Ja. Mache ich eigentlich auch öfters, wenn gutes Wetter ist.
1: Ja, und im Winter, wenn es so kalt ist und ihr jetzt nicht auf den Bolzplatz gehen könnt, wo haltet ihr euch dann auf in eurer Freizeit?
4: Gehe ich entweder Nordlicht im Weimar Nord oder im West Kramixer Waggon. Oder ich frage, ob ich zu Freunden darf oder die Freunde zu mir dürfen.
1: Ja, das. Und Schwimmbad, wie sieht's aus? Geht ihr gerne ins Schwimmbad auch?
4: Ja, also, wir sind das letzte Mal da, wo wir gegangen sind, ist 2 Wochen her. Ich habe mich halt immer gut eingecremt. Und meine Freunde waren eigentlich komplett rot, dann gegangen sind.
1: Haben sich verbrannt. Na gut, das konnte jetzt in den letzten Tagen nicht passieren. Da war es ja eher ziemlich kalt. Aber das ist eben ein gutes Wetter, um Sport zu machen. Jetzt kommen wir jetzt nochmal so ein bisschen zum Thema Sport und Fußball zurück, nämlich mit dem nächsten Song.
0: Das ist das La-La-La-Song vom 2014 der WM von Shakira und Kalinus Brown.

0: Das war jetzt La La La Brasil 2014. Shakira feat. Kalinos Brown. Jetzt geht's weiter mit Radiosendung Kindermund bei Radio Lotte.
1: Und aus dem Studio verabschiede ich jetzt die Gruppe, die letzte Gruppe von den Kids. Und ich wünsche euch noch eine ganz, ganz super Zeit nächste Woche. Da geht ja noch eine Woche dran. Was habt denn ihr nächste Woche noch geplant? Was steht denn da noch Schönes an?
0: Am Montag fahren wir zum MDR und am Freitag weiß ich ins Schwimmbad, ansonsten nichts mehr.
1: Ja, gibt es noch was, was ich ergänzen kann für nächste Woche, was ihr vorhabt, was spannend ist? Ja, Radio Frei, genau. Es gibt noch in Erfurt das weitere Bürgerradio Radio Frei und in die Sendehalle. Genau, die Sendehalle steht noch an. Dabei wünsche ich euch super, super viel Spaß. Mir hat es großen Spaß gemacht, mit euch zusammenzuarbeiten. Und ja, vielleicht sehen wir uns ja demnächst mal wieder. Alles Gute. Tschüss.
0: Tschüss.
1: Und hier geht's jetzt noch einen kleinen Moment weiter. Zum erst einmal mit einem Song, nämlich Macarena, ein echter Hit, an dem man sich nicht satt hören kann und wo man ganz sicher auch nicht still sitzen kann.

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1: Ja, das war Macarena von Los del Rio. Das hat sich die Lillian gewünscht. Ihr hört die Sendung Kindermund hier bei Radio Lotte in Weimar. Mein Name ist Rebecca und diese Sendung geht demnächst jetzt auch dem Ende zu. Ich hatte jetzt 4 Gruppen von Kindern hier bei mir nacheinander im Studio, die alle mal ans Mikro konnten und ich glaube, wir hatten zusammen jede Menge Spaß. Wir haben all die Lieblingssongs gespielt. Wir haben eine Woche zusammen miteinander verbracht und haben in dieser Zeit verschiedene Orte gemeinsam besucht und auf verschiedene Art und Weise erkundet. Ich fasse das nochmal zusammen. Von all diesen Orten haben wir Beiträge in den vergangenen 2 Stunden gehört. Das war als erstes die Prinzenschneise. Die Prinzenschneise, die erreicht man dort oben in Weimar-Schöndorf. Also die Bushaltestelle im Winkel, da ist man dann schon ganz nah dran und dann ist man schwuppsdiwupps auch schon im Wald. Deswegen heißt ja auch Schöndorf Waldstadt. Und da gibt es gleich dieses wundervolle Naturschutzgebiet mit dem Laubwald, den es da gibt. Und da haben wir also so einiges über den Wald kennengelernt und vor allem auch einfach Zeit im Wald zusammen verbracht, an der frischen Luft. Und das war wirklich toll. Und dann, das war am Dienstag, am Montag waren wir in Kromsdorf auf dem Spielplatz. Davon gibt es keinen Beitrag, aber da haben wir das alles schon mal so theoretisch so ein bisschen ausprobiert und überlegt, was ist ein Radio eigentlich? Wann hört man denn Radio? Wo hört man Radio? Wen hört man und was hört man denn da? Was braucht es alles dafür? Dann waren wir am Donnerstag wieder in Weimar West, in dem Stadtteil, und haben dort verschiedene Orte besucht, wie das Gemeindezentrum Paul Schneider, wo der Pfarrer Gümpel uns eine Führung gegeben hat, wo wir die Orgel ausprobieren durften, wo wir ganz viele interessante Sachen erfahren haben und auch, glaube ich, eine Menge Spaß hatten. Dann waren wir in der Steckbausteine-Welt Steinzeit. Das war auch wirklich spannend, das mal zu sehen. Und das Besondere ist, dass man dort einfach Mittwoch von 15 bis 18 Uhr eine ganz eigene Welt des Legos betreten kann und dass da jeder willkommen ist, dass man da zusammen konstruiert, ausprobiert, Dinge steckt und sich gegenseitig hilft. Das ist ein ganz, ganz, ganz wichtiger Aspekt. Super Ort, sehr zu empfehlen, kannte ich zuvor nicht, ist auf jeden Fall auf meiner Next-to-Do-Liste gelandet, weil es wirklich eine coole Sache ist. Und als letzten Ort haben wir noch den Bolzplatz besucht, wo sich Kinder wunderbar austoben können, auch ebenfalls an der frischen Luft. Fußball, Basketball, Flummi, Hüpfgummi. Ist auch sowas, habe ich schon ewig nicht mehr gemacht, Hüpfgummi. Sowas, was es früher ganz oft wahrscheinlich gab. So, und jetzt hatte ich gesagt, wir haben so viele Lieblingsmusik, so ein paar Songs haben wir noch nicht gespielt. Golden von Demon Hunters Huntrix.

Golden ist das gewesen. Ihr hört die Sendung Kindermund hier bei Radio Lotte in Weimar. Das Ganze ist entstanden in der Ferienwoche Die Welt des Radios, was ein Ferienprojekt ist, was dem Talentcampus zuzuordnen ist. Und vielleicht noch mal ganz kurz, Talentcampus, das ist ein Projekt, wo mit Fördermitteln verschiedene Freizeitangebote umgesetzt und möglich gemacht werden. In Weimar findet das seit 2013 statt. Und das Ganze umfasst dann jährlich weit über 30 Projekte. 350 Projekte sind insgesamt schon umgesetzt worden und dabei wurden mehr als 15.000 teilnehmende Kinder und Jugendliche erreicht. Das Ganze ist über das Förderprogramm Kultur macht stark ermöglicht worden. Das ist ein Bundesprogramm des Bundesministeriums für Bildung und Forschung und es fördert außerschulische kulturelle Bildung. Ja, warum wird das Ganze denn gemacht? Es geht darum, bessere Bildungschancen bzw. Chancengleichheit einfach zu schaffen. Und dabei sollen ganz besonders Kinder und Jugendliche mit erschwertem Zugang zu Bildungs- und Kulturangeboten erreicht werden. Das ist so, dass quasi von der Betreuung, dem Mittagessen, den Eintritten und den Ausflügen all das kostenfrei wahrgenommen werden kann von den Kindern und Jugendlichen und dass die Kinder eben dort kulturelle Bildung erfahren und zwar außerhalb der Schule. Deswegen finden diese Talentcampus-Angebote sehr, sehr oft in den Ferien statt. Und da geht es immer wieder darum, durch eigenes Ausprobieren und Mitmachen auch etwas Neues zu lernen. In diesem Projekt in der vergangenen Woche haben wir ganz viel herausgefunden und gelernt zum Thema Radio, wie man recherchiert, wie man sich befragt und ein Interview führt, was es so für Audiotechnik gibt, aber auch Wahrnehmung, wie, was höre ich, was sehe ich, was fühle ich an einem Ort. Und all diese Dinge haben wir gemeinsam erforscht und auch umgesetzt. In diesem ganzen Zusammenhang ist nämlich auch diese Sendung hier zustande gekommen. Mein Name ist Rebecca, ich habe das mitbetreut für und mit Radio Lotte und ja, das hat mir selbst sehr viel Freude gemacht. Wir hören jetzt noch der Killian Mappel-Song. Das war auch ein Wunschlied und da hören wir jetzt nochmal rein.

0: Das war der Killian Mappe-Song von Philip Parker. Ias hat sich dieses Lied gewünscht, auch passend zum Thema Fußball, was wir bereits innerhalb der Sendung besprochen und was wir auch am Donnerstag auf dem Bolzplatz in Weimar West selber ausprobiert haben. Wir haben auch festgestellt, es gibt einige Fußballfans und Fußball ist ein sehr wichtiger Bestandteil der Freizeitgestaltung der Kids im Allgemeinen, aber eben auch in Weimar West, wo wir das Projekt Die Welt des Radios durchgeführt haben. Das Ganze war ein Angebot des Mehrgenerationenhaus Weimar Schöndorf und Weimar West in Kooperation organisiert mit der Volkshochschule in Weimar und finanziert über das Förderprojekt oder Förderprogramm Kultur macht stark. Und dazu lässt sich sagen, die aktuelle Förderperiode dieses Projektes läuft bis Ende 2027. Der Talentcampus wird derzeit also auch aus diesem Programm finanziert. Das Programm ist bis 2027 für die Volkshochschule in Weimar gesichert und die Volkshochschule hofft, dass es danach weitergeführt wird, denn eine Anschlussförderung ab 2028 ist derzeit noch nicht beschlossen. Und ob und in welcher Form das Programm anschließend weitergeführt werden kann, ist derzeit noch offen. Und ich, die das jetzt auch eine Woche lang miterlebt habe, was das für eine wirklich, wirklich feine Sache ist, hoffe das auch, dass das weitergehen kann. Also es hat mir super viel Spaß gemacht, es hat den Kindern super viel Spaß gemacht und es wäre schön, wenn das eine Zukunft hat.
1: Weil mir macht es hier sehr viel Spaß. Wir haben immer tolle Themen hier, die wir machen, sowas wie jetzt Radio zum Beispiel, Sport, Theater ganz oft auch. Und ich finde das super. Ist ein wunderschönes Angebot. Alle hier sind übelst nett. Auch die Betreuer. Ja, wir machen tolle Ausflüge. Die Betreuer sind auch immer ganz furchtbar nett. Das Essen schmeckt auch meistens gut. Und es gab auch immer sehr viel, was man erleben konnte. Es hat immer so viel Spaß gemacht. Also das kann man gar nicht richtig in Worte fassen, wie toll das ist. Das ist ein wunderschönes Programm, was man da immer hat. Da waren wir bei Landeswelle, Antenne Thüringen und Top 40. Das hat übelst viel Spaß gemacht, dort auch rumzulaufen, in die Studios reinzuschauen, wie die dort die Sendung machen, die Nachrichten führen. Es war auch immer sehr lustig, wenn man dann so leise sein musste und das rote Licht ging dann an und dann musste man immer ganz schnell so und das finde ich, das hat mir auch so viel Spaß gemacht oder beim Thema Sport. Jeden Tag was anderes, jeden Tag, einen Tag, nie doppelt sich was. Es geht quasi immer darum, dass wir hinter die Kulissen schauen, bei allen. So wie wir jetzt bei Radio hinter die Kulissen schauen, wir schauen beim Theater hinter die Kulissen, beim Sport. Und es ist einfach wunderschön, das mal so zu erleben, was quasi wirklich die machen müssen, um zum Beispiel jetzt das Radio laufen lassen zu können, weil es einfach wirklich so viel Spaß macht. Und ich finde das einfach wirklich dann cool, das mal zu wissen, weil viele denken immer, ach, Theater spielt oder keine Ahnung, Radio, kein Problem, kann man alles auch zu Hause machen, ist nicht so schwer. Aber wenn du das immer so richtig siehst beim Fail-Projekt, da merkst du erst so richtig, boah, davon wäre ich jetzt nicht ausgegangen. Das finde ich echt super. Und deswegen liebe ich auch das Fanprojekt so sehr. Und ja, genau.
0: Und so würde ich sagen, mit dem Song Human Nature schließe ich diese Sendung Kindermund vom Talentcampus Weimar und der Welt des Radios

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1: 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Herzlich willkommen zu einer neuen Ausgabe von Classic with Aaron. Und in dieser Sendung steht der Sommer in all seinen Facetten im Mittelpunkt. Auch wenn sich das Wetter draußen vielleicht gerade nicht von seiner besten Seite zeigt, was den Sommer betrifft. Aber wir lassen heute in Classic with Aaron auf jeden Fall die Sonne aufgehen. Es erwarten euch beschwingte Klänge aus Andalusien, Brasilien, Kuba, England, Frankreich, Österreich und noch vieles mehr. Also meine Empfehlung an euch: Picknickdecke ausbreiten, Tee oder Caipirinha kalt stellen und dann geht's so richtig los. Und so richtig los geht's mit einigen spanisch-andalusischen Rhythmen. Wir hören zuerst, um so richtig reinzukommen, von dem Komponisten Joaquín Rodrigo den dritten Satz aus seinem Concerto Andaluz. Dieses schrieb er im Jahre 1967 für das Gitarrenquartett Los Romeros und genau diese hören wir jetzt auch.

Wir hörten gerade mediterrane und andalusische Rhythmen in Form des Concerto Andalus, welches von dem Komponisten Joaquín Rodrigo im Jahre 1967 für vier Gitarren und Orchester komponiert wurde, für das Gitarrenquartett Los Romeros, welches wir auch jetzt hörten mit der Academy of St. Martin in the Fields unter der Leitung von Sir Neville Mariner. Und in etwa in dem gleichen Rhythmus bleiben wir auch. Wir wechseln nur das Land. Hier sind wir nämlich in Brasilien. Wir hören jetzt ein Stück von Darius Milhaud, ein französischer Komponist. Er lebte von 1917 bis 1919 in Brasilien und ließ sich in dieser Zeit sehr von dieser Musik dort inspirieren. Und die Scaramouche Suite, die schrieb er 1937, ursprünglich fürs Theater. Doch die Fassung für zwei Klaviere ist heute sehr, sehr bekannt, die er dann später noch umarbeitete. Und der dritte Satz, das Brasileira, das ist wirklich ein Samba, wie er im Buche steht. Man merkt es richtig, ein quirliges Stück. Und wir hören es jetzt von zwei argentinischen Geschwistern, nämlich von Karin Lechner und Sergio Tempio an den Klavieren.

war gerade Musik von Claude Bolling. Claude Bolling war ein französischer Jazz-Pianist und Komponist, welcher vor allem für seine Crossover-Konzerte bekannt war. Also er verband klassische Elemente mit Elementen aus dem Jazz und dem Swing. Und im Jahr 1975 nahm er gemeinsam mit dem Flötisten Jean-Pierre Rampal seine Suite für Flöte und Jazz-Klaviertrio auf, aus der wir jetzt den sentimentalen Teil gehört haben. Ich kann diese Suite allgemein sehr empfehlen. Da hat er nämlich wirklich auch, wie eben gesagt, klassische Elemente mit wunderbaren Jazz-Elementen verbunden, zum Beispiel der erste Satz heißt Barock, dann gibt es auch eine Fuge, die sehr rasant ist und ja, hört einfach mal rein. Wir machen jetzt weiter in unserer sommerlichen Playlist mit dem Komponisten Otto Reno Respighi. Er lebte im 19. und 20. Jahrhundert und ließ sich vor allem von den früheren Musikstilen, also Barock, inspirieren. Deshalb schrieb er viele Stücke in genau diesen Stilen. Wir hören jetzt den ersten Satz aus seiner Suite, die Vögel.

Von Jean-Philippe Rameau erklang gerade die Gavotte mit 6 Variationen aus seiner Suite Nummer 5 für Cembalo ursprünglich. Wir haben sie es aber mit einem modernen Konzertflügel gehört und es spielte der Pianist David Greisamer und er hat sich wirklich ganz viel auch Neues ausgedacht, wie er diese Variationen für sich selbst noch ein bisschen verfeinern könnte. Und das hat man, denke ich, auch sehr gut gehört, vor allem in der letzten Variation. Und die hat mich tatsächlich an ein brasilianisches Lied erinnert, welches im Jahr 1917 komponiert wurde. Es heißt Tico Tico Nufuba. Und ich denke mal, wenn ihr das jetzt gleich hört, werdet ihr wissen, was ich meine.

gerade unternahmen wir eine kleine Wanderung über einen Strand und begleitet haben uns dabei die ruhigen, warmen, melancholischen Klänge von The Girl from Ipanema. Dieses Lied wurde 1962 von Antonio Carlos Jobim komponiert und inspiriert war er von einer realen Person, eine junge Frau, die eine Zeit lang immer am Strand von Ipanema vorbeigelaufen ist, und das fand er wohl so sehr inspirierend, dass er ihr dieses Lied The Girl from Ipanema gewidmet hat. Ja, und wir haben es jetzt hier in einer Bossa Nova Version für Kammerensemble gehört, also mit Klarinette und Klavier. Diese Kombination gefällt mir zumindest immer sehr, sehr gut. Und wenn wir doch gleich bei diesen ruhigen, lauen Sommerabenden sind, fällt mir auch ein Lied ein, welches dieses Gefühl sehr gut beschreibt. Jetzt gehen wir nämlich nach Österreich zu dem Komponist und Arrangeur Lorenz Meyerhofer. In seiner Ballade Übern See beschreibt er, wie ein junges Paar mit einem Boot über einen See fährt und eben im Hintergrund die Sonne untergeht, die warme Sommersonne, und es ist einfach immer ein sehr einzigartiges Gefühl, das er da beschreibt, und es ist, finde ich, eine sehr schöne alpine Popballade für vierstimmigen Chor. Und ich wünsche euch jetzt dabei viel Spaß beim Hören. Vielleicht schließt ihr auch selbst die Augen und könnt dieses schöne Sommergefühl ebenso nachempfinden.

zum Ende dieser sommerlich angehauchten Sendung werden wir nochmal ein bisschen British. Es erklang gerade das Radio 4 UK Theme von der BBC. Dieses Thema erklang von 1978 bis 2006 jeden Tag um 5.30 Uhr, um das Morgenprogramm auf diesem Radiosender einzuläuten. Es besteht aus vielen verschiedenen englischen Volks- und Seemannsliedern wie Rule Britannia oder What Shall We Do With the Drunken Sailor. Und jetzt zum Schluss hören wir noch Musik von Edward Elgar, und zwar den ersten Marsch aus seiner Pomp and Circumstance-Reihe. Es ist eine der vielen inoffiziellen Nationalhymnen von Großbritannien, wird auch regelmäßig bei den Last Night of the Proms gespielt und gesungen. Vor allem der Mittel- und Endteil Land of Hope and Glory ist weltbekannt. Und mit diesen festlichen Klängen hoffe ich sehr, dass euch meine sommerliche Musikauswahl gefallen hat. Und schaltet gerne wieder beim nächsten Mal Classic with Aaron ein. Ich würde mich sehr freuen. Und vom Mikrofon verabschiedet sich mit Edward Elgars Pomp and Circumstance Aaron Christopher Hoffmann.

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Hallo und herzlich willkommen zu einer weiteren Ausgabe von Der Rost brennt. Ich freue mich, dass ihr eingeschaltet habt und vielleicht 2 Stunden hier mir Gesellschaft leistet und der Musik lauscht, die ich ausgewählt habe. Bunt gemischt, wie immer. Aber natürlich im zweiten Sendeteil, in der zweiten Sendestunde, Ska Reggae Artverwandtes. Liebe Grüße, Radio Lotte in Weimar, Radio Blau in Leipzig, ihr seid zugeschaltet. Und es geht los mit einem jungen, frischen Künstler und Le Loop.

Lelou. Ich nehme an, das P spricht sich nicht am Ende, ist stumm. Lelou, der Wolf. Orian war das, ein französisch-belgischer Sänger, ein sehr junger Sänger. Er mischt die Nouvelle Vague, den französischen Chanson, mit modernem Elektropop und dunklen, tanzbaren Disco-Beats. Er ist, wie gesagt, frisch im Geschäft. Sein Sound erinnert mich auch so ein bisschen an so ESC-Songs. Ich habe zwei Titel von ihm, die werde ich euch natürlich beide vorstellen. Und das Besondere ist, diesen Künstler habe ich kennengelernt über Dr. Ringding, meinen alten Freund und Kupferstecher. Dr. Ringding hat auch ein kleines Label und auf diesem Label hat er Orian veröffentlicht. Das ist das Besondere, beziehungsweise der Zusammenhang. So bin ich an diesen Künstler gekommen, auch an seine Musik. Das ist der Hintergrund. Wir bleiben ein bisschen bei so Disco-Sounds. Diese jetzt allerdings von der anderen Seite der Welt, aus Down Under. Daher kommt Down Under Disco und wir hören Baby Show Me.

Das waren natürlich Sister Sledge in einem Remix von Sam Redmore. Der kommt aus Großbritannien, dieser DJ-Produzent. Und er hat einen Tropical Disco Mix gemacht von He's the Greatest Dancer. Sehr, sehr schön. Jetzt wird es etwas düsterer. Colt Bach, das ist ein deutscher Elektronikmusiker. Der hat angefangen als klassischer Gitarrist und ja, hat sich dann später der elektronischen Musik gewidmet. Lorem Ipsum heißt sein aktuelles Album. Dort hat er verschiedene Gäste eingeladen. In diesem Fall ist das Apart und zusammen bringen sie uns den Titel Culpa.

Can You Feel war das von Zero Point. Zero Point ist ein junger DJ-Produzent von der Westküste der USA, der allerdings hier schreibt in seinem Info, er ist ein unruhiger Geist und er hat eigentlich keine richtige Basis. Er ist immer unterwegs und ja, das klingt ganz gut, was dabei rauskommt, finde ich. Noise Unit, das ist eine ja in der Szene schon relativ bekannte Band, wie ich hier im Internet lese. Ich kannte sie nicht, aber Bill Leeb, das ist ein Mitglied von Frontline Assembly und dieser Name sagt mir was. Noise Unit ist eine kanadische Industrial Band und das verrät uns schon, dass es jetzt ein bisschen stärker, härter zur Sache geht bei Body Active.

Warum lacht ihr nicht? Das fragt nicht ich, das fragt die Band, die wir gerade gehört haben. Gold heißt sie, wird aber besonders geschrieben. Und zwar vor dem Gold sind noch zwei Gs und hinter dem Gold sind noch zwei Ds. Also Gold, DD oder so ähnlich. Ja, sie haben sich, glaube ich, diesen Bandnamen, diesen besonderen Bandnamen so gegeben, diese besondere Schreibweise, weil es natürlich, wenn man Gold heißt, viele Verwechslungsmöglichkeiten gibt mit anderen Bands. Aus den Niederlanden kommen sie und ja, habt gehört, da werden echte Instrumente benutzt. Gunship, die kommen aus London und von ihrem Album Dark All Day verabschieden wir uns heute, nachdem wir The Gates of Disorder gehört haben.

Schöner Abschied von Gunship, The Gates of Disorder. Jetzt kommt ein Künstler aus Belgien, der heißt bürgerlich Thomas Schillebeeks und nennt sich Paul Dor oder Paul Dur. Ja, ich weiß nicht genau, wie er das ausspricht. Wir hören jetzt von ihm Look Into My Eyes featuring Will Magid.

Heidi und Kaiser Natron, die haben auch einen 8-Stunden-Tag. Wer hätte das gedacht? Vom Album Mieses Leben von 2021 war das. Jetzt kommt ein bisschen Hip-Hop-artige Musik aus Denver, Colorado. Late Night Radio mit dem Titel Late Night.

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1: Ja, Late Night ist es noch lange nicht, auch wenn das hier so hieß jetzt hier. Late Night Radio mit Late Night. Jetzt kommen noch zwei Titel in der ersten Sendestunde und der erste, der kommt aus Stockholm, daher kommen die Teddybears und sie haben sich aber immer Verstärkung aus der ganzen Welt gesucht. In diesem Falle steht gar nicht dabei, wer da mitmacht. Vielleicht haben sie in dem Fall auch mal keinen Gast am Start. Beim Song Glow in the Dark vom Album Devil's Music aus dem Jahre 2010. Teddybears!

0: Ein Tag wie Gold von Annette Humpe und Max Rabe hier in der Version von Wolfgang Lohr und das Soulmate Project. Sehr schön im Elektro-Swing-Mix. Willkommen in der zweiten Sendestunde.
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0: Ja, die zweite Sendestunde ist erreicht und damit wird jetzt hier gleich die Coverversion der Woche erklingen. Ganz klar, immer zu Beginn der zweiten Sendestunde, die sich dann dem Ska und dem Reggae widmet. Und Artverwandtem. Und was könnte besser sein, als eine Coverversion zu haben, die im Reggae-Stil ist? Viel mehr verrate ich allerdings nicht. Denn wir hören uns das erstmal an und werten es nachher gemeinsam im Stuhlkreis aus. Ihr kennt das Spielchen. Hier ist sie, ich freue mich, eine sehr, sehr schöne Coverversion der Woche. Viel Spaß damit!

Das war sie, die Coverversion der Woche. Was für ein großartiger Song. Hier wurde der Stil gar nicht groß geändert, denn das Original ist ja schon ein Reggae-Song. Natürlich kennt ihr alle das Original und habt das erkannt, völlig klar. So Lonely von Sting geschrieben und von The Police zum Hit gemacht, 1978 auf ihrem Album Outlandos d'Amour. Da war das erschienen, aber es ist einer ihrer großen Hits. Sting hat nie einen Hehl daraus gemacht, dass er sich da unglaublich stark an dem Song von Bob Marley, No Woman, No Cry, bedient hat. Aber er sieht das Ganze eben nicht als Diebstahl, sondern eben als Hommage an den Reggae und an Bob Marley. Und das ist ja auch schon was Eigenes, So Lonely, kann man sagen. Großartige Coverversion hier von Steel Pulse zusammen mit Clive Hunt. Clive Hunt hat ein Album rausgebracht, jetzt eine Compilation, 2025, also frisch erschienen. Das nennt sich Fields of Gold, a Reggae Tribute to Sting. Da darf natürlich So Lonely nicht fehlen. Und hier ist es heute, Coverversion der Woche bei Der Rost brennt. Sehr, sehr, sehr verdient. Geiler Song, geile Interpretation, wie ich finde. Und jetzt sind wir in der zweiten Sendestunde und es geht gleich weiter mit wunderbarem Dub-Reggae. Menotti Hi-Fi, von denen gab es eine Zeit lang nichts Aktuelles. Jetzt eine neue Single, das ist ein Dub-Remix von Dubolik. Der hat ihren Song Plan B sich zur Brust genommen und einen Plan B Dub daraus gemischt. Menotti Hi-Fi natürlich entstanden aus den Senior All-Stars, also aus meiner westfälischen Heimat kommt diese Gruppe. Viel Spaß mit Plan B Dub.

Plan B Dub, Menotti Hi-Fi von Dubolic geremixed. Sehr, sehr schön. Und wir bleiben gleich im Münsterland. Der nächste Mensch, der hinter diesem Projekt steht, kommt auch aus Münster. André Meyer ist sein Name. Er hat die Dub Moans ins Leben gerufen. Da sagt der Name schon, was da Programm ist, nämlich Songs von den Ramones, die im Reggae-Style interpretiert werden. Heute hören wir den Blitzkrieg Bob. Eigentlich wären diese Songs alle wert, Coverversion der Woche zu werden, aber dann werden wir ja nie fertig mit diesen großartigen Songs und mit dem großartigen Album, das genauso heißt wie die Band, nämlich Dub Moans. André Meyer hat sich verschiedene Gastsänger gesucht für die verschiedenen Songs. In diesem Falle hier Susan Cadogan, aber noch jemand. Ich habe doch da noch einen Mann gehört. Bitte bleibt mal kurz dran. Genau, Welton Irie, der singt da auch noch mit bei Blitzkrieg Bob im Jam Rock Dub. Hier sind die Dub Moans.

Yeah, Blitzkrieg Bob bzw. Jamrock Dub war das, die Dub Moans. Großartig, jetzt geht's nach Paris. Amaji kommt daher, die haben wir schon hier zu Gast gehabt in meiner Sendung. Jetzt hat sie ihr Album Honoring Humanity rausgebracht, ganz, ganz frisch. Und wir hören heute daraus den ersten Titel, Great Ancestors.

0: Amaji, Great Ancestors. Jetzt geht's nach New York. Daher kommen die Easy Star All-Stars. Hier werden gefeatured Junior Jazz and Daddy Lion Shandell im Song One Little Draw.
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niedlich. Bitte, bitte, lieber Polizist, lass mich noch einmal am Joint ziehen, bevor du ihn mir wegnimmst. Das waren die Easy Star All-Stars mit Junior Bars und Daddy Lion. Von 2011. Jetzt kommt ein ganz, ganz aktueller Titel, die Noise Shaper. Die kommen aus Berlin, haben sich in Wien kennengelernt, ist ein Duo. Und ja, die haben hier eine Single, die ich euch vorstellen möchte. We Wanna Live, featuring Simple Straw.

Wir wollen leben, sagen Noise Shaper bzw. Simple Straw als Gast MC. Ein Reggae mit Message hier für euch. Und jetzt gehen wir in die 60er Jahre. 1962 hat Derek Morgan folgende Single herausgebracht. Also er ist ein Veteran des Ska. In My Heart.

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Das war Derek Morgan mit einem Klassiker. Und jetzt gehen wir in das Jahr 2025. So klingt dann jamaikanische Musik heute. Extra Medium mit My Sound.

aus Bristol, Extra Medium mit My Sound. Geiler Song, wie ich finde. Jetzt kommt ein absoluter Klassiker von 1993, Origin Unknown. Die kamen ebenfalls aus Großbritannien, waren ein Duo und sind bekannt für Drum and Bass und Jungle. Und der nächste Track ist wirklich, wie gesagt, ein Klassiker. Valley of the Shadows oder auch 31 Seconds. Origin Unknown.

Das war eine Coverversion. Das Original stammt von Tammy Terrell. All I do is think about you. Jetzt geht's weiter mit Coverversionen, denn jetzt kommen wieder zwei Beiträge von den Specialized Samplern. Punk Pioneers werden gefeiert auf Specialized Nummer 12. Und von dieser Compilation hören wir jetzt eine Band aus England, aka The Syndicate. Die haben sich auch während der Pandemie zusammengetan, las ich hier gerade. Und sie covern von Blondie Ex-Offender. Das muss ein Lied sein aus den, Moment, ich habe hier gerade, ich hatte es doch hier gerade gesehen, von 1976. Ex-Offender, hier sind aka The Syndicate.

0: Thank
1: yeah.
0: Thanks, guys.
1: Ah,
2: enjoy
1: ey.
2: Your night.
1: Ja. Ja, ja, ja, ja, wir enjoyen die Night. Entschuldigung, ich quatsch hier rein, weil ich merke, die Zeit läuft mir ein bisschen weg. Die Foolish Relics habe ich hier noch von Specialized Nummer 13. Dort werden die 80er gefeiert. I Melt With You von Modern English wird hier gecovert aus den 80ern. Wie gesagt, von Foolish Relics.

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So, das war's auch schon wieder. Der Rost brennt ist vorbei. Einen habe ich noch. Happy is the man who finds... was findet er? Ich kann den Titel nicht zu Ende lesen. Subatomic Sound System aus New York mit Michael Rose und Holly Cook auf jeden Fall. Und Who Finds Wisdom, genau. Happy is the man who finds wisdom heißt der Titel. Und das ist natürlich ein schöner Abschluss. Ich hoffe, ihr habt auch eine schöne Woche. Lasst es euch gut gehen. Bitte seid lieb zueinander. Aber noch wichtiger ist natürlich, bleibt gesund und zahlungsfähig. In diesem Sinne, ich bin raus. Tschüss.

0: war und eroberte seit Beginn der 1960er auch so manches Repertoire jener jungen Bands, die mit schrillen Gitarrensounds und Soundverzerrern auch die alten Veteranen des Genres interessant machten. Und so mancher Song kam als Coverversion jener Altvorderen wie von Sonny Boy Williamson, Big Bill Brunzi und viele andere mehr. Der Blues hat unendliche Metamorphosen erlebt. Da gab es zum Beispiel in den Vereinigten Staaten so einen Meister subtiler Verwandlung, der dem Blues mit seiner sanften Stimme und Klavier eine besondere Leichtigkeit gab und seine Fans mit seinen feinen, ironischen Texten erfreute. Von Mose Allison ist die Rede, der im Mississippi Delta geboren wurde und schon allein im kulturgeografischen Sinne mit Blues in Tuchfühlung geriet, wo die Proletarisierung der Afroamerikaner für das Geschäft mit Baumwolle das soziale Gerüst dieser speziellen Volksmusik war. Wir hören Mose Allison mit Your Mind Is in Vacation. Dein Verstand ist wohl im Urlaub.
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Was passiert, wenn der Mund arbeitet und der Geist Urlaub macht? Mose Allison sang 1962 über das Scheitern menschlicher Kommunikation. Er wurde am 11. November 1927 nahe der Gemeinde Tippo geboren und wuchs mit den Blues-Klassikern von Big Bill Brunsie oder Muddy Waters auf, die man zu seiner Zeit in den Jukeboxes abrufen konnte. Er sagte einmal: Ich habe nie besonders viel Umsatz gemacht, deshalb werde ich nicht beachtet. Aber ein paar Fans habe ich zum Glück. So stellte er in einem Interview mit der Süddeutschen Zeitung einmal fest. Und er hatte seine Fangemeinde, zu der ich mich auch bis heute zählen darf. Bekannt wurde er vor allem mit seinen Songs, die andere sangen. Bekannte Coverversionen haben die Yardbirds, The Clash oder auch Elvis Costello aufgenommen, ohne dass ihre Hörer jemals von Mose Allison gewusst haben. Und hier gleich noch einmal Mose Allison mit Don't Forget to Smile.

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1: Mit feiner Ironie und einem unfehlbarem Sarkasmus war auch immer wieder ein musizierendes Echo auf den Zeitgeist. Und seine intellektuelle Treffgenauigkeit resultierte vielleicht auch nicht zuletzt aus dem Philosophiestudium, das er in jungen Jahren absolvierte. Bis ins hohe Alter ist er immer noch aufgetreten. Einen nicht unwesentlichen Grund nannte er selbst. Wir müssen Geld verdienen. Wenn ich nur zu Hause sitzen würde, würde ich verhungern. Noch einmal Mose Allison mit The Seventh Son.

Diesen Song kennen wir auch von Georgie Fame, der ihn 1969 als Coverversion nochmal aufgenommen hatte. Nach eigener Zählung hat der Pianist und Komponist Mose Allison in seiner etwa 60-jährigen Karriere etwa 150 Lieder geschrieben, aber man kann ihm verzeihen, dass er nicht weiß, wie viele Künstler seine Komposition aufgenommen haben. Darunter war übrigens auch Dinah Crawl. In einem Interview erzählte Mose Allison, dass er die amerikanische Sängerin und Pianistin auf einer Geburtstagsparty von Clint Eastwood kennenlernte, die seinen Song Stop the World, I Want to Get Off auf ähnlich entspannte Weise neu einspielte. Und das muss man im Sinngehalt des Titels auch können. Stopp diese Welt, lass mich raus. Dinah Crawl.

Es hat zum Ende der 1950er Jahre auch recht interessante Kollaborationen zwischen Jazz und Blues bei Atlantic Records gegeben. Und die hatten ja mit Ahmet Ertegün einen Macher in der Chefetage, der solchen Dingen recht aufgeschlossen war. Der hatte auch noch eine bestechend feine Nase für Talente, kaufte 1952 Ray Charles aus seinem Vertrag mit Swingtime Records und gab grünes Licht für die unglaubliche Erfolgsgeschichte des begnadeten Sängers und Pianisten. 1958 brachte er Ray Charles mit dem Jazz-Vibraphonisten Milt Jackson zusammen. Beide spielten das Album Soul Brothers ein. Und das ist eine echte historische Kuriosität. Der Vibraphonist Milt Jackson spielt hier nicht nur Klavier, sondern auch Gitarre auf einem Song. Außerdem hören wir Ray Charles am Altsaxophon und dessen feines Spiel lässt einen fragen, warum er in späteren Jahren so selten das Horn in die Hand nahm. Und wie sich Ray Charles und der Tenorsaxophonist Billy Mitchell sich gegenseitig die Stimmen wie in einem Dialog zugeworfen haben, ist, wie ich finde, einfach cool. Man hat das Gefühl, einer gelungenen Jam-Session beizuwohnen. Wir hören den Titelsong des Albums Soul Brothers.

Diese Art, groovig, jazzigen Blues zu spielen, war in jenen Jahren schwer angesagt. Das hat auch Nina Simone drauf gehabt, die sich doch immer wieder lohnt, aus den hintersten Winkeln des Plattenregals herauszufischen. Sie war ja nicht nur eine exzellente Sängerin, sondern auch eine fantastische Pianistin. Und da gibt es ja das tolle Mood Indigo, das Duke Ellington einst komponierte und wo Nina Simone das Kunststück fertig bringt, den Groove mal eben im Sinne Johann Sebastian Bachs zu interpretieren. Und achten Sie doch am Schluss des Songs auf die Hi-Hat, gespielt von Albert Heath an den Drums. Nina Simone aus dem Jahr 1959 mit Mood Indigo.

Für unendlich viele Jazzmusiker war der Blues auch in Zeiten rasanter musikalischer Experimente auch immer wieder so eine Art inneres kollektives Gedächtnis, das stets Abrufbarkeit blieb. Selbst für einen extrem grenzenüberschreitenden Musiker wie Archie Shepp tauchte der Blues als innere Navigationslinie irgendwann unüberhörbar wieder auf. In einem Interview erzählte er vor vielen Jahren: Meine Mutter starb ziemlich früh, als sie 50 war, aber ich erinnere mich an eines meiner letzten Gespräche mit ihr, in dem sie mich fragte: Nun, Sohn, spielst du immer noch diese Lieder, die keine Melodien haben? Und darüber habe ich nachgedacht. Später, kurz nach ihrer Beerdigung, sprach ich mit einer Freundin von ihr und sie sah mich mit einem fragenden Blick an und fragte: Wann wirst du etwas aufnehmen, das ich verstehen kann? Und Archie Shepp ließ die afroamerikanische Tradition des Blues bekanntermaßen wieder in sich aufsteigen. Von ähnlichem Schlage wie Mose Allison war der amerikanische Pianist und Sänger John Hendrix, der mit den ganz Großen des Jazz wie Count Basie oder auch Dizzy Gillespie zusammenarbeitete. Daneben war er auch ein exzellenter Scat-Sänger. Das heißt, er konnte die Improvisationslinien der Soloinstrumente mit seiner Stimme imitieren. Wir hören John Hendrix mit Do You Call That a Buddy?

Das war der heute fast vergessene John Hendricks und wir schicken gleich noch einmal die wunderbare Nina Simone hinterher mit Central Park Blues.

In den 1980er Jahren feierte Nina Simone ja bekanntermaßen ein furioses Comeback, als ihr Song My Baby Just Cares For Me für das Parfum Chanel No. 5 zweckentfremdet wurde. Till Brönner muss man nicht mehr vorstellen, auf dem Album Oceana von 2006 spielt er Songs ein, auf denen man ein Gespür dafür bekommt, dass Einfachheit im musikalischen Sinne alles andere als einfach ist. Produziert wurde das Album in den Paramount Recording Studios von Hollywood. Und so ist es auch kein Zufall, dass sich darin auch eine Coverversion des Soundtracks des genialen Films Chinatown von Polanski zu finden ist, wo Jack Nicholson an der Seite der brillanten Faye Dunaway zu sehen ist. Wir hören aus Oceana das zum unbedingten, relaxing, zwingenden Bumpen.

Soweit Till Brönner. Und zu guter Letzt kommt hier die amerikanische Sängerin, Gitarristin und Songwriterin, die unvergessliche Joni Mitchell-Neimer ins Spiel, die uns zu Beginn der 2000er mit dem Blues Be Cool noch einmal beschenkte. Und das soll es wieder einmal gewesen sein mit Almost Forgotten. Am Mikrofon Uwe Ramlow zu hören jeden ersten und dritten Sonntag im Monat. Immer um 19 Uhr, wiederholt einen Tag drauf am Montag um 12. Ein Wiederhören gibt es, wenn Sie mögen, am 2. August. Bleiben Sie im Sinne Joni Mitchells entspannt und uns weiter gewogen. Hier bei Radio Lotte. Tschüss und einen schönen Sonntagabend noch. Und das war es wieder einmal mit Almost Forgotten. Am Mikrofon Uwe Ramlow. Zu hören jeden ersten und dritten Sonntag im Monat. Wie gewohnt um 19 Uhr. Wiederholt dann einen Tag drauf am Montag um 12. Ein Wiederhören gibt es, wenn Sie mögen, am 2. August. Bleiben Sie im Sinne Joni Mitchells entspannt und uns bei Radio Lotte weitergewogen. Tschüss und einen schönen Sonntagabend noch.

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